0: liebt euch.
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0: es uns nicht die Finger wund geswiped, links und rechts war... Ja, ja, I confess. Links und rechts swipen ist quasi sowas wie Kulturtechnik geworden. Und dass sie sogar zu einem Smartphone-Spiel geworden ist, zeigt das auch. Und das ist dann fast so bekannt geworden wie Tinder selber. Die Rede ist vom Game Reigns, also Herrschaft auf Englisch.
1: Yeah, Reigns. In the game, a character confronts you with a certain question or situation. You're the king and then decide on yes or no or some other two options. This sounds easy enough, but... you must always balance different stakeholders in your kingdom or your tenure won't last long. So Reigns has recently been updated with new cards and characters and Robert Glashüttner, he has more.
2: Lang lebe der König, sofern er kluge und auch opportunistische Entscheidungen trifft. Reigns ist ein mittelalterliches Ausbalancieren von Kirche, Volk, Armee und Schatzkammer. Und wird einer dieser Werte einmal zu hoch oder zu niedrig, dann endet unsere Amtszeit. Dann werden wir verbannt, verbrannt, vergiftet oder zumindest verjagt. Anders als bei Tinder und Co. präsentieren sich bei Reigns nicht Menschen mit ihren Körpern und charakteristischen Besonderheiten, sondern Figuren von inner und außerhalb des Hofs konfrontieren uns mit Geschehnissen. Die Pest ist ausgebrochen, wollen wir sie stoppen oder sollen die Menschen einfach sterben? Die Kirche möchte, dass das Militär die Priester beschützt, ja oder nein? Der Hofnarr möchte uns ein Lied zu Ehren schreiben, darf er das? Reigns ist nach 10 Jahren immer noch klug und witzig und natürlich perfekt für Smartphone geeignet. Zum runden Jubiläum sind rund 200 neue Karten dazugekommen und auch neue Figuren, Puzzles, Geheimnisse und andere Besonderheiten. Je mehr unserer verschiedenen Könige scheitern, desto umfangreicher und kurioser wird das Spiel übrigens. Reigns gibt's außerdem auch in Varianten wie etwa zu Game of Thrones oder The Witcher, erschienen für Android und mobile Apple-Geräte.

0: You know, they do say that it's cocktail hour somewhere in the world, right?
1: It's always cocktail hour somewhere in the world.
0: Exactly. But it's only 6:22 in the morning here in Austria and a very good one to you.
2: Ich habe ein neues Ding gefunden, um mich selbst zu überlisten. Ich bin nicht der beste Putzer, muss ich zugeben. Aber ich habe mir jetzt am Wochenende was gekauft, und zwar einen Dampfreiniger. Und jetzt fühlt es sich so an, also wie piu piu, einfach alles weg. Laser, es ist super. Dampfreiniger kann ich sehr empfehlen. Geht nicht gegen Kalk, aber gegen sonst alles. Beste.
0: And you can also use it for like things like sofas.
2: Ja, genau.
0: And Teppiche.
2: Ja, und grindige Duschen, wo man in die Ritzen nicht rein. Es ist toll, es ist toll.
0: I'm coming to your house to borrow it.
2: Ja. Yeah.

0: have to tell everybody what you just said. Alex just said about his new Dampfreiniger. I quote, du wachst auf und denkst an nichts anderes.
1: Yeah.
0: You find someone who looks at you like Alex looks at his Dampfreiniger. News is up next.
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0: The time is exactly 6:30 on this Monday morning, the 7th of September, and here is Konstantin Hahn with the FM4 News. Schönen guten Morgen.
18: Guten Morgen. Die AfD hat die Landtagswahl im deutschen Bundesland Sachsen-Anhalt deutlich gewonnen. Sie kommt auf 43,8% der Stimmen, verpasst aber eine absolute Mehrheit. Die regierende CDU stürzt massiv ab und kommt auf 17,2%. AfD-Spitzenkandidat Ulrich Siegmund wertet den Wahlausgang für seine Partei als großen Erfolg und meldet den Anspruch auf eine grundlegende Wende im Bundesland an.
19: Wir haben genau das geschafft, was wir schaffen wollten. Wir haben in diesem Land Geschichte geschrieben. Das muss man ganz deutlich so sagen. Die Menschen haben hier ein ganz klares politisches Zeichen hier in Sachsen-Anhalt ausgesprochen. Es kann so nicht weitergehen. Wir brauchen eine grundsätzliche politische Wende in diesem Land mit einer Politik, die sich endlich wieder mit unseren eigenen Interessen, mit unserem eigenen Land beschäftigt. Und das ist ein Zeichen, das könnte kaum deutlicher sein. Natürlich auch ein Zeichen in Richtung Berlin.
18: So der AfD-Spitzenkandidat Siegmund. Im Ringen um ein Ende des Ukraine-Kriegs haben die US-Unterhändler Witkow und Kushner erstmals Kiew besucht. Witkow hat Moskau und Kiew im Anschluss zu Kompromissen aufgefordert, um einen Ausweg aus dem Krieg zu finden. Der ukrainische Präsident Zelensky zeigte sich wenig optimistisch zu einem baldigen Frieden. Die EU will ihre Investitionen in Grönland deutlich ausweiten. EU-Kommissionspräsidentin von der Leyen besucht heute das dänische Autonomiegebiet und will dabei entsprechende Pläne für Bereiche wie kritische Mineralien, Satellitenkommunikation und erneuerbare Energien vorstellen. Damit soll auch ein Zeichen gegen die Annexionspläne von US-Präsident Trump gesetzt werden. Für über eine halbe Million Schülerinnen und Schüler in Wien, Niederösterreich und dem Burgenland beginnt heute das neue Schuljahr. Darunter sind auch 42.000 Tafelklassler, die zum ersten Mal in einem Klassenzimmer Platz nehmen. Noch eine Woche Ferien haben dagegen die Kinder und Jugendlichen in den anderen 6 Bundesländern. Und das Wetter heute bringt zeitweise Sonne. Im Tagesverlauf gibt es aber auch ein paar Wolkenfelder und einzelne Regenschauer. Von Tirol bis Kärnten und zum Teil in der Steiermark auch Gewitter. Die Höchstwerte 23 bis 30 Grad.
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0: Tegan and Sarah, and back in your head. It's 6:45, Monday morning, the 7th of September, and that means it's back to school time.
1: Bing, bing, bing, bing.
0: In Eastern Austria, that is, Burgenland, Niederösterreich und Wien. Wishing you a wonderful first day of school today.
1: Ja, und wir haben uns umgehört. Worauf freut ihr euch denn am ersten Schultag so?
2: Boah, also freuen, wenn Schulstart ist, schwierig. Ich freue mich auf jeden Fall auf die Freunde, die ich wieder sehe.
3: Dass ich wieder was zu tun habe, so jeden Tag. Nicht selber irgendwas planen muss, sondern einfach jeden Tag dorthin gehe.
4: Meine KlassenkameradInnen wieder zu sehen, das macht schon Spaß. Aber auch schon was Neues zu lernen.
5: Auf die Schule, auf die Noten.
6: Du freust dich auf die Noten?
5: Ja, weil ich bin gut in der Schule und es war schon langweilig zu Hause alleine. Auf meine Klasse freue ich mich auch schon und aufs Lernen.
2: Wir bekommen auch neue Leute dazu, ich will schauen, wer alles dazukommt. Und auf die Lehrer, auf manche. Weil wir haben urcoole Lehrer.
1: Okay. Julie hat sich auch immer auf die Noten gefreut in
0: ja,
1: der Schule.
0: Genau.
1: Ne? Endlich wieder Noten, endlich wieder mal gesagt
0: wieder
1: bekommen,
0: Noten.
1: Wo ich gut bin und schlecht.
0: Einser. It was surprisingly positive though, huh?
1: It was surprisingly yeah. positive. Nicht jeder hat aber Bock auf den ersten Tag, möchte ich sagen.
0: No, as we said earlier, we weren't sure who was crying more, the pupils or the teachers. Now we kind of know.
7: Guten Morgen, FM4. Erster Schultag, woohoo! Ich habe absolut gar keinen Bock. Das Problem dabei, ich bin die Lehrerin. Also Kinder, wir sitzen alle im selben Boot. Wir werden das Jahr schon gut rüberbringen. Alles ja. Gute.
1: Helene, wir werden das alles schaffen. Danke dir.
0: And we would like to hear from you.
1: Ja, schickt uns eine WhatsApp-Sprachnachricht und sagt uns, welchen Song ihr gerne zum Schulbeginn hören wollt. 06

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0: My Ugly Clementine's new album is all about autonomy in your private life and also career-wise. FM4's René Froschmeier asked the trio, okay, so how do you establish autonomy in your music career in the first place?
1: Es ist schon nervig, aber üben. Damit meine ich nicht nur das Instrument üben, weil das machen auch ganz viele Fehler. Natürlich ist es wichtig, sein Instrument zu üben, aber Produktion zu üben, Aufnehmen zu üben, sich mit den Pedalen und den Sounds zu beschäftigen. Umso besser man da wird, umso mehr man das Verständnis für all diese Sachen hat, desto autonomer wird man, desto weniger kann man sie dann irgendwie also sagen lassen oder reinscheißen lassen von irgendwem, der glaubt, der weiß das jetzt besser. Das geht wirklich nur mit Üben. Und das ist was, das mag ich selbst auch nicht so gern. To be honest, das mag ich selbst auch nicht so gern.
2: Aus pädagogischer Sicht kann man das Wort Üben einfach streichen, weil das macht meistens ein bisschen Stress. Sich damit beschäftigen. Dafür Zeit einräumen. Ja.
3: Der schmerzhafteste Punkt, den ich mir selber mitgeben würde, do not delete your ideas. Mhm. And do not delete your attempts. Nehmt alles auf, egal was, wartet mit dem Bewerten und mit dem Vergleichen und auch Sachen rauszubringen. Löscht nicht die Ideen, die ihr habt. 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

0: One of our favorite Oberösterreicherinnen, Weg and Skin.
1: Wie viele Oberösterreicherinnen kennst du?
0: Urviele, Nina Hochreiner zum
1: das
0: Beispiel.
1: Stimmt, ja, die ist auch eine meiner Favorites.
0: Ja, absolut, absolut. But like, speaking of music made in Austria, now, Gaba Fendi was number one in the FM4 charts for 2 weeks in a row and she made that song Ocean Between Us in Austria, even though she's American.
1: Das war unser Sommerhit und ich habe dafür gestimmt, aber die Zeit ist vorbei, der Sommer ist vorbei und wir haben auch eine neue Nummer 1 in den FM4 Charts.
0: Exactly, and don't forget that you can always listen to the whole FM4 Charts show always in our player.
1: Und die Liste mit den Top 40 gibt's natürlich auch auf FM4OFAT, falls man irgendwas für die Playlist braucht. Ich
0: exactly.
1: Sag's
0: But
2: 3
0: FM4
2: 2 1
0: Charts number 1.
1: Wer ist es?
0: Karol G, Jude Lyon and Rozovsky with Baby Wow.

0: Good neighbors. Speaking of which, Alex, does your Dampfreiniger make a lot of noise?
1: No.
0: Okay.
1: It's very
0: just
1: quiet.
0: It's still on my mind. And the news is up next after this. 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
0: It's 7:30 on this Monday morning, the 7th of September. And here's Konstantin Jahn with the FM4 News. Konstantin Hahn, Entschuldigung, Konstantin, guten Morgen.
15: Guten Morgen. Die AfD hat die Landtagswahl in Sachsen-Anhalt mit großem Vorsprung gewonnen, die absolute Mehrheit aber verpasst. Die regierende CDU kommt mit herben Verlusten auf Platz 2. Jetzt dürfte eine schwierige Regierungsbildung folgen. Aus Magdeburg, Regina Pöll.
16: Die AfD mit riesigem Abstand stimmenstärkste Partei.
17: Dieser Abend ist historisch. Wir haben Geschichte geschrieben.
16: sagt Ulrich Siegmund, der Spitzenkandidat der AfD. Der bisherige Ministerpräsident Sachsen-Anhalts, Sven Schulze, hatte auch mit einem Kanzlermalus zu kämpfen. Das Ergebnis mehr als halbiert.
1: Das ist ein extrem harter und intensiver Wahlkampf gewesen.
16: Es bräuchte nun eine Fünferkoalition an der AfD vorbei, inklusive BSW. Das Bündnis Sarah Wagenknecht hat aber auch Signale gesendet, dass es eine Regierung der rechtsextremistischen Landes-AfD dulden oder mit ihr koalieren könnte.
15: Der israelische Premier Netanyahu hat offenbar die Räumung nicht genehmigter Siedleraußenposten im Westjordanland angeordnet. Er reagiere damit auf den Druck der USA, die ein härteres Vorgehen gegen Angriffe von Siedlern auf Palästinenser gefordert hätten, berichten Insider. Wann mit den Räumungen begonnen werden soll, ist unklar. Bei einem Unfall eines Frachtflugzeugs am Flughafen Miami im US-Bundesstaat Florida sind mindestens 5 Menschen ums Leben gekommen. 5 weitere seien verletzt ins Krankenhaus gebracht worden, erklären die lokalen Behörden. Der Flughafen wurde nach dem Zwischenfall komplett gesperrt. Batteriebetriebene Elektroautos sind in der EU im Vorjahr beim Fahren 33% günstiger gewesen als Benziner. Das geht aus einem Bericht des International Council on Clean Transportation hervor. Als Grund werden fallende Batteriekosten und hohe Spritpreise genannt. Demnach sind auch die Anschaffungskosten für E-Autos in den 3 größten Fahrzeugsegmenten etwa gleich hoch wie bei Benzinern. Und das Wetter heute bringt zeitweise Sonne. Im Tagesverlauf gibt es aber auch ein paar Wolkenfelder und einzelne Regenschauer. Von Tirol bis Kärnten und zum Teil in der Steiermark auch Gewitter. Die Höchstwerte 23 bis 30 Grad.
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0: Yeah, it is getting hot in Austria today. Again, up to 30 degrees. Schulstart here in the east. And what happened over the weekend? Well, if you spent Friday, for instance, standing in front of a locked gate at the Prater, we feel you, because the first day of Beat Patrol at the Freudenau turned into a proper fiasco. And the critical voices on social media got loud.
1: Ja, der Einlass hätte 14 Uhr sein sollen. Die Leute durften aber erst kurz vor 21 Uhr rein, also fast 7 Stunden warten vor einem verschlossenen
0: Why
1: Tor.
0: Why 7 hours though?
1: Ja, laut MA36 waren am Gelände 8 WCs aufgestellt. Ganze 8 für 8000 Leute. Vorgeschrieben wären rund 100 gewesen.
0: Yeah, that's not a festival, that's a survival challenge.
1: Ja, genau. Und dazu fehlten laut Behörde noch ein zweiter Fluchtweg und ein Podest für RollstuhlfahrerInnen. Von 9 Stunden Programm sind am Ende 2 übrig geblieben am Freitag und nur 3 Acts haben gespielt.
0: Yeah, an artist pulled out as well.
1: Ja, DJ Anna Ulrich hat ihren Samstagsauftritt komplett abgesagt. Sie hat auf Instagram geschrieben, sie habe vom Veranstalter keine Bestätigung, keine Rückmeldung und auch keine organisierte Anreise bekommen.
0: Oh, and there's a rumor going around as well about something to do with the DJ gear?
1: Ja, nicht offiziell bestätigt, aber in mehreren Social Media Posts heißt, dass das DJ Equipment sei erst am selben Tag bestellt worden, als das Festival war. Das wäre ungefähr so, als würdest du Gäste zum Essen einladen und aber noch den Ofen und den Herd kaufen, wenn es an der Tür klingelt.
0: Well, at least you can listen to Anna Ulrich at FM4 Unlimited in Steyr this coming Saturday, and I think that we'll manage to organize her trip there as well.
1: Samstag war das Beat Patrol Festival besser organisiert, aber
0: immerhin
1: harter Crash, harter Start.

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0: Marco, the Chainsmokers, in und auswendig. It's 7:46 on this Monday morning. It's the 7th of September. School starts in Burgenland, Lower Austria and Vienna today. Sorry, guys. It was a long, hot summer and you had plenty of time to think about the last school year, didn't you?
1: Ja, ich glaube nicht daran, dass SchülerInnen in den Ferien über die Schule nachgedacht haben im Sommer. Außer vielleicht, wenn es um einen Nachzipf geht.
0: You
1: ne?
0: may be right, yeah. We asked some pupils what they would change at school if they could.
2: Ich finde schon, dass die meisten Schulfächer wichtig sind. So. Ich finde, vielleicht sollten sie anders beigebracht werden.
3: Religionsunterricht, finde ich, ist nicht ganz zeitgemäß. Wir könnten ein bisschen von Religionsunterricht wegnehmen und das mit mehr Zeit Mathe, Biologie, Physik ersetzen, finde ich.
2: Was man meiner Meinung nach abschaffen könnte, wäre Latein. Und was man dringender braucht, ist so etwas, wo man sich so wirklich aufs spätere Leben wirklich vorbereiten kann. So zum Beispiel, wie suche ich mir am besten eine Wohnung oder wie bekomme ich am besten und am schnellsten einen Job? Also sozusagen wie Hauswirtschaft,
4: wo man mehr für so Feminismus und so besondere Tage, zum Beispiel Frauentag oder so, lernen kann. Ja, irgendwas Politik sollte man haben.
2: Ich finde, Sportunterricht sollte ein bisschen weniger sein. Weniger Sport bitte. Ich finde, ja, mehr politische Bildung in der Schule auf alle Fälle. Auch so in, ich meine, das sollte auch in jedem Fach präsent sein. Also auch so im Deutschunterricht und so. Geografie, was halt, also ich finde, das spielt in allem mit rein, außer vielleicht so Mathe, I guess. Und weniger Naturwissenschaften.
5: Ich hätte lieber mehr frei in der Schule.
0: Okay, I think lots of people Danke. Feel you, the last one there, yeah. And for everyone who likes to organize their daily life the analog way, we're giving away the highly sought after FM4 calendar now.
1: Ja, im FM4-Shop ist er schon aus, aber wir haben noch 10 Stück für euch. Schickt uns eine WhatsApp-Sprachnachricht und sagt uns, worauf ihr euch im neuen Schuljahr freut. 0664 828 4x4 ist die Nummer. Unter allen Einsendungen verlosen wir eben 10 Kalender.

0: But it's birdie time, so here's something to brighten up your day, perhaps. And yeah, sports, animals, birds in a European Championship, basically, is what it's all about.
1: Was Julie versucht zu sagen. In der FM4 Morning Show versuchen wir den besten Vogel und wir veranstalten die Europameisterschaft der Vögel und lassen jede Woche zwei Vogelarten in diversen Kategorien gegeneinander antreten. Und letzte Woche hat der Eistaucher gewonnen, im Tauchen nämlich. Er kann immerhin locker 2 Minuten unter Wasser bleiben.
0: Yeah, and it's such a beautiful bird as well. But today he's going to have to prove how strong he is. And our favorite bird expert, Philipp Herrmann, a.k.a. Vogel Philipp, is going to tell us more.
2: 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Die Europameisterschaft der Vögel.
3: Der Titelverteidiger.
4: Der Eistaucher.
3: Der Herausforderer.
4: Der Seeadler.
3: Kategorie.
4: Kraft.
5: Fragen wir den Experten Vogel Philipp. Wie stehen die Chancen?
6: Der Seeadler ist wesentlich größer mit einer Spannweite bis 2,50 Meter. Ein Riesentier. 7 Kilo wiegt er und ist daher von der Körpergröße schon wesentlich kräftiger als der Eistaucher. Der fliegt ja übers Wasser ganz dicht und greift sich mit den Krallen Fische raus. Und mit seiner großen Stärke können die bis zu 2 Kilo Körpergewicht ausmachen, die Fische. Und das ist natürlich gegenüber deinen 7 Kilo, die er selber wiegt, eine enorme Kraft, die er da aufbringen muss, um die zu tragen.
3: Let the battle begin.
4: Eistaucher und Seeadler müssen Fische aus dem Wasser heben heute. Wer den schwersten hebt, gewinnt. Wir beginnen mit einem 500-Gramm-Exemplar. Der Eistaucher packt zu und zieht ihn an die Oberfläche. Der Seeadler hat gar keine Schwierigkeiten. Wir erhöhen das Gewicht. 1 Kilogramm. Der Seeadler hebt ihn fast mühelos aus dem Wasser. Der Eistaucher kämpft, aber er schafft es. Der nächste Fisch wiegt 2 Kilogramm. Was ist da beim Eistaucher los? Er kämpft mit dem 2-Kilo-Fisch. Er bekommt ihn nicht aus dem Wasser. Der Fisch wehrt sich und zieht den Eistaucher unter Wasser. Da kommt der Seeadler. Er greift sich den fast 3 Kilogramm schweren Eistaucher und trägt ihn aus dem Wasser. Der Eistaucher ist gerettet. Der Seeadler gewinnt nicht nur das Duell, sondern er erhält auch einen Sonderpreis für den hilfsbereitesten Konkurrenten.
7: And the winner is...
5: Der Winner ist...
4: Der Seeadler!
2: Battle of the Birds.
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2: der Vögel.
5: In der FM4 Morning Show.

0: is actually the Wiederholungsprüfungen are probably going on as we speak. So if it's you, we're sending you all
1: good
0: the
1: luck.
0: Best vibes, all the very best of luck for you. And yeah, Vienna, Burgenland and Niederösterreich are starting back to school today. I hope you made the right decisions this morning.
1: Ja, die wichtigste Entscheidung ist natürlich am ersten Schultag der Sitzplatz. Wo ist der beste Platz in der Klasse und was sind da die aktuellen Trends?
2: Also der beste Platz ist auf jeden Fall vorne, finde ich, weil da hört man einfach am besten.
3: Wenn man nicht gesehen werden will von den Lehrern, ganz hinten ist es am besten, glaube ich.
4: Ganz vorne ist auf jeden Fall scheiße. Ganz hinten ist eigentlich nach meiner Erfahrung am chilligsten. Hinten ist eine ganz andere Atmosphäre als komplett vorne. Weil komplett vorne, das ist so, du musst aufpassen. Vor allem bei strengen Lehrern, du darfst nichts anderes machen. Und hinten, wenn du in die Hausbox rauswillst oder so, dann wird das eigentlich gar nicht bemerkt.
2: Ich habe ein persönliches Problem mit mittleren Sitzen, weil ich mag es, mich sehr so anzulehnen. Und wenn es so mitten in der Klasse ist, gibt es nicht so viel Platz dafür und halt nicht vorne.
5: Also mir ist jetzt sozusagen die Reihe sozusagen egal, so, aber eher in der Mitte. Und was mir persönlich einfach wichtig ist, an der Wand. Also das ist einfach für mich so wichtig, weil dann kann ich mich anlehnen und so zuhören. Und das ist einfach für mich so richtig cozy einfach so in der Klasse.
6: Na, also eigentlich ist ganz vorne schon am besten, weil dann denken die Lehrer automatisch, dass man mitschreibt und mitdenkt und irgendwie mitarbeitet. Also ich finde, das fließt auch schon in die Noten ein, wenn man ganz vorne sitzt. Und man kann halt viel leichter Fragen stellen. Also so, wenn man seinem Sitznachbar, seiner Sitznachbarin so eine schnelle Frage stellt und dann hört der Lehrer die zufällig mit, dann kann er sie ja gleich beantworten und dann muss man nicht peinlich aufzeigen.
7: Ich finde vorne sitzen richtig underrated. Richtig underrated, weil keiner will vorne sitzen. Und manchmal, wenn man gewisse Lehrerinnen so in ein Gespräch verwickelt, dann muss man weniger Schule machen und man kann mehr gossipen über ihr Privatleben und das ist auch sehr lustig.
8: Ja, Lehrer reden gerne, oder?
7: Ja, ur.

0: Yeah, we were all singing along at that one, weren't we? Gnarls Barkley and A Crazy. And the news is up next after this.
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0: 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It's 8:30 on this Monday, the 7th of September, and here's Konstantin Hahn with the FM4 News. Guten Morgen.
21: Guten Morgen. Aus der Landtagswahl in Sachsen-Anhalt ist die AfD mit fast 44% der Stimmen als klare Siegerin hervorgegangen, hat aber eine absolute Mehrheit knapp verpasst. ORF-Korrespondentin Regina Pöll in Magdeburg. Wie stehen denn die Chancen, dass die AfD jetzt die Regierung anführt?
22: Ganz schwierige Frage ist natürlich die Königsfrage. Variante 1, die AfD bildet eine Minderheitsregierung und setzt auf die Unterstützung einer anderen Partei. Da kommt eigentlich nur ausgerechnet die kleinste in Frage. Das Bündnis Sarah Wagenknecht hat zumindest signalisiert, eine solche Regierung zu dulden oder, das wäre Variante 2, sogar mit der AfD zu kooperieren. Als Regierungspartner, alle anderen Parteien haben ausgeschlossen, sich mit der rechtsextremistischen Partei zusammenzutun.
21: Danke, Regina Pöll. Der verstorbene bosnisch-serbische Kriegsverbrecher Ratko Mladic wird heute in Serbien feierlich beigesetzt. Zu seiner Beerdigung in der Hauptstadt Belgrad werden tausende Menschen erwartet. Justizminister Vujic hat angekündigt, dass Mladic alle staatlichen Ehren zuteil werden sollen. Aus Protest gegen die großen Begräbnisfeierlichkeiten hat EU-Erweiterungskommissarin Marta Kos einen Besuch in Serbien abgesagt. Das heute beginnende neue Schuljahr bringt einige Neuerungen. So kommt etwa das Aus für die verpflichtende Deutschförderung in separaten Klassen und Gruppen. Außerdem tritt das Kopftuchverbot für Mädchen bis 14 Jahre in Kraft. Bei Verstößen drohen Geldstrafen von bis zu 800 Euro. Die Kürbisernte in Österreich fällt heuer sehr mager aus. Manche Bauern und Bauern verzeichnen Einbußen von bis zu 70%. Der Ertrag an Kernen liegt deutlich unter dem langjährigen Schnitt. Grund dafür ist die extreme Trockenheit. Kürbisse kommen mit Hitze zwar recht gut zurecht, doch die lange Trockenperiode hat ihnen heuer schwer zugesetzt. Und das Wetter heute bringt zeitweise Sonne. Im Tagesverlauf gibt es aber auch ein paar Wolkenfelder und einzelne Regenschauer. Von Tirol bis Kärnten und zum Teil in der Steiermark auch Gewitter. Die Höchstwerte 23 bis 30 Grad.
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0: VVM verifiziert here on FM4. It's 8:45 in the morning. Hope your morning is treating you well so far. All right, imagine this. Imagine you have perfect pitch. So it's a talent that helps you to identify any musical note as well as vocalize the note without any reference.
1: Ja, MusikerInnen mit dem absoluten Gehör und dem Talent, die Töne auch zu treffen, sind zum Beispiel Celine Dion, die jetzt ihre Rückkehr feiert, Whitney Houston, Stevie Wonder und Jacob Collier.
0: Yeah, Jacob Collier has released his debut album. He released it 10 years ago, actually. And this week, he's embarking on his European tour for a series of solo performances in intimate spaces, much smaller sized venues than he's usually used to.
1: Ja, morgen wird im Globe in Wien spielen und es wäre nicht die FM4 Morning Show, wenn wir für dieses ausverkaufte Konzert nicht Tickets zu verlosen hätten. Aber zuerst einmal, was erwartet euch denn bei einer Jacob Collier Show?
2: Jacob Collier ist ein Entertainer, ein Geschichtenerzähler, ein Musiker, der das Publikum braucht. Jacobs Spezialität sind Harmonien. Bei seinen Konzerten wird das Publikum zum Audience Choir.
3: The Audience Choir would not work if I told people to do things. I show them what's possible and then I push them and they show them what's possible and they leave the room thinking, God, I did that.
2: Jacob Colliers Karriere hat auf YouTube begonnen. Der legendäre Producer Quincy Jones hat eines seiner Covervideos entdeckt und ihn als Mentor und Manager supportet.
4: Isn't she lovely? Isn't she wonderful?
3: I've toured now for 10 years and it's everything from beautiful, pristine performing arts centers, arenas, concert halls to like the grungiest of grungy festival stages, 4 p.m. outdoors.
4: And everything is what it seems. Ah, ah, I've been sleeping all my dreams. Ah.
2: 4 Konzeptalben hat Jacob Collier released. JC Volume 1 bis 4. Jedes Volume widmet sich anderen musikalischen Einflüssen und unterschiedlichen Orchestrierungen. Jacob Collier ist ein als Musiker getarnter Philosoph. Die Wurzel von allem liegt in der Musik.
3: I mean, someone said this about being a musician anyway. You know, the world doesn't need more good musicians. The world needs more good people. But being a musician is a great way of being a good person, because when we study music, we're actually studying all the best parts of being a human.
2: Für seine Arrangements hat Jacob Collier 7 Grammys gewonnen. Seine aktuelle The Light for Days Tour ist Stripped Down. Mit kleinsten Mitteln Großes erreichen. Jacob Collier solo mit seiner einzigartigen 5- und 10-seitigen Gitarre.
0: Wow, 7 Grammys. 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
0: Yeah, to get you in the mood, here he is with, well, what a song.

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0: Remy Wolf and Twiggy, Monday morning, 9:09 on the digital clock here, and we've got something new.
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0: Yeah, public transport in Vienna. Normally it's, yeah, Menschen, die im Türbereich stehen bleiben, you know, or somebody having a very loud conversation, Augenkontakt vermeiden um jeden Preis, that kind of stuff. But every now and then it's romance.
2: Ah, wirklich? Mm. Der junge österreichische Musiker Slug, der macht aus einer Begegnung in der U-Bahn und später im Park am Schottenring gleich einen ganzen Song. Er ist noch komplett Indie, also kein Vertrag, Verlag, kein Label, und bittet die Leute auf Insta einfach ganz charmant, schickt den Song euren Freunden und eurer Familie.
0: Yeah, and apparently it's working because this weekend he went straight into the FM4 charts at number 27
2: with it. Da geht noch ein bisschen was nach oben, aber Zeit. Augen auf in der U-Bahn, and you never know who you might end up writing a song about.
0: It's true. Fresh on FM4 Slug with Baseball Jacke Navy Blue. Yeah.

0: Maggie, Merlin, and Pixie. All right, have you ever been part of, and I can picture this, Alex, ever part of a dance battle?
1: Of course.
0: I know you're the ultimate dancer.
1: I'm dancing. I'm shaking my booty off to everything. In Salzburg konnte man am Wochenende zumindest bei Dance Battle zuschauen. Zum 18. Mal war dort das Flavorama Festival. Dort treten Hip-Hop- und House-TänzerInnen einzeln und in Teams gegeneinander an.
0: Yeah, but before the finale on Saturday, there were also performances around the city of Salzburg and workshops as well, led by Battle Jury members. Luana Rotner went to Flavorana and one of its hip-hop workshops as well and talked to the people there.
2: Die Community ist immer größer geworden und der Tanz ist immer noch der Fokus und der Grund, warum alle zusammenkommen. Wir wünschen uns, dass wir ein Stadtfestival werden und wir wünschen uns, dass wir global noch mehr miteinander zusammenarbeiten.
3: Sagt Faradin. Sie hat das Flavorama Festival gemeinsam mit Olivia Mitterhümer ins Leben gerufen. Bevor es zum großen Finale kam, fand in der Salzburg Experimental Academy of Dance, kurz SEED, noch Workshops statt.
4: Grundsätzlich halten wir alle Workshops als Open Level. Also viele haben natürlich schon eine Basiskenntnis vom Tanz, aber es gibt auch viele, die jetzt gerade angefangen haben und die einfach mal ausprobieren wollen.
3: Gut besucht ist der Hip-Hop-Workshop des Tänzers Rubik's.
5: Rubik's ist mir ein ziemlicher Begriff und ich war auch schon mal aus einem Workshop in Paris und das hat mir mega, mega gefallen.
3: Es ist nicht unbedingt die Tanzrichtung, die die TeilnehmerInnen dazu gebracht hat, sich genau diesen Workshop auszusuchen. Für viele ist es der Lehrer.
5: Was mir besonders an Rubik's gefällt, ist eben, er geht bei seinen Battles immer so full out und macht crazy Moves, aber bei seinen Workshops holt er einen einfach immer wieder zurück auf die Basics und sagt wirklich so, ja, lass dir Zeit, sei einfach du selber.
3: Rubik's ist nicht zum ersten Mal beim Flavorama.
6: I'm here today at Flavorama to judge and to give workshop too. I've been there like 2 years ago. I was in finals, so it's an honor to be here as a judge.
3: Am Ende des Workshops bildet sich eine kleine Menschentraube um ihn. Es werden Selfies gemacht und T-Shirts signiert. Wichtiger als Perfektion ist dem Kursleiter Rubik's beim Flavorama die Möglichkeit zur Entwicklung.
6: Me, my favorite things in life is evolution. I love when people have this evolution, when it's like we have 1 hour 30 and they're able of finding the right keys to develop something. It's not everywhere that they have this, so I'm really happy about that.

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0: Oh, Romano, and After the Rain.
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0: On this Monday morning, 9:30, it's the 7th of September, and here one more time, Konstantin Hahn with the FM4 News. Guten Morgen.
2: Guten Morgen. Die AfD hat die Landtagswahl im deutschen Bundesland Sachsen-Anhalt deutlich gewonnen. Sie kommt auf fast 44% der Stimmen, verpasst aber eine absolute Mehrheit. Die regierende CDU stürzt massiv ab und kommt auf knapp 17%. ORF-Korrespondentin Regina Pöll in Magdeburg. Kann sich die Regierung von Bundeskanzler Merz nach diesem Ergebnis noch halten?
3: Ja, Merz ist unendlich unter Druck. Seine Umfragewerte sind sowieso schon im Keller. Die Bevölkerung lastet ihm einfach an, dass er Versprechen nicht gehalten habe, zu wenig getan habe, um die Wirtschaft zu stärken, Bildung, Infrastruktur. Und ja, der Ministerpräsident von Sachsen-Anhalt, Sven Schulze, hat die Rechnung präsentiert bekommen, auch dafür. Ein Rücktritt von Merz ist zumindest wahrscheinlicher geworden.
2: Im Ringen um ein Ende des Ukraine-Kriegs haben die US-Unterhändler Witkow und Kushner erstmals Kiew besucht. Witkow hat Moskau und Kiew im Anschluss zu Kompromissen aufgefordert, um einen Ausweg aus dem Krieg zu finden. Der ukrainische Präsident Zelensky zeigte sich nach dem Treffen wenig optimistisch zu einem baldigen Frieden. In Berlin ist ein Umspannwerk durch ein Feuer leicht beschädigt worden. Laut Polizei brannten eine Baustelle und ein Teil des Umspannwerks. Jetzt wird untersucht, ob eine Straftat oder ein technischer Defekt vorliegt. In den vergangenen Tagen waren Anschläge auf Umspannwerke in Brandenburg und Nordrhein-Westfalen verübt worden. Die Polizei fahndet nach einem Mann, der Bekennerschreiben hinterlassen hat. Der Ausbruch des Vulkans Anak Krakatau in Indonesien sorgt weiter für Behinderungen im Flugverkehr. Die beiden internationalen Flughäfen in der Hauptstadt Jakarta bleiben wegen der Vulkanasche noch mindestens bis heute Abend geschlossen. Betroffen sind mittlerweile mehr als 1500 Flüge und rund 170.000 Passagiere. Und das Wetter heute bringt zeitweise Sonne. Im Tagesverlauf gibt es aber auch ein paar Wolkenfelder und einzelne Regenschauer. Von Tirol bis Kärnten und zum Teil in der Steiermark auch Gewitter. Die Höchstwerte 23 bis 30 Grad. This is-

0: 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Back to school, though. Not wanting to put a dampener on anything, but Eastern Austria has returned. Burgenland, Lower Austria and Vienna are back there. And we wish everyone a wonderful first day, of course.
1: Ja, beim Schulbeginn werden übrigens im Schnitt 400 Euro ausgegeben, damit man so Schultüte und das alles bekommt. Mm. Puh, ganz schön viel. Ob das Frühstück da dabei ist, weiß ich nicht. Aber das Frühstück ist ja bekanntlich das Wichtigste in der Früh. Und in der Schule sagt man bei uns ja auch Jausen dazu. Was braucht ihr für einen guten Start, für eine gute Jause? Hier ein paar Meinungen von Paul Pant.
2: Ich habe immer einen Kakao mit, jeden Tag, so einen kleinen. Und ja, der gibt mir einfach Energie. I don't know, ich weiß.
3: Ein Butterbrot und ein Eistee, Zitrone und Weintrauben.
4: Also ich nehme jetzt nicht Jause von zu Hause mit, aber das Wichtigste ist halt, Wasser dabei zu haben, irgendwas zu trinken. So viel Hunger habe ich jetzt nicht in der Schule.
5: Na, Essen ist schon wichtig. Also beste Jause eigentlich so Banane oder so. Oder halt mal so eine Leberkiste mit der Base.
6: Eigentlich normalerweise Wasser, aber in der Schule ist Kakao am besten.
7: Ich brauche immer Klopausen zum TikTok schauen. Ich brauche Leute, neben denen ich sitzen kann, damit ich Spaß haben kann, auch während der Schule. Und Kaugummi.
1: Ich habe immer einen Eistee gehabt in der Schule. Und Jahre später habe dann denselben Eistee nochmal gehabt und er war so kleiner in meiner Hand und ich dachte, sie haben die Größe einfach geschrumpft. Nein, meine Hand ist einfach viel größer geworden.
0: Aber es gibt ja dieses Phänomen of Shrinkflation, right?
1: Ja, es war aber nicht Shrinkflation, es war immer 0,5 Liter Eistee. Hervorragend.

0: Oh, the irony of it. Leaving with a song called Hello. But it's hello to Rimi Gazi.
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0: She is, and we'll be back again tomorrow. Great day. Cheers.
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Also jetzt mal ganz spekulativ. Angenommen, ich schriebe mal ein Lied, in dessen Inhalt ich besänge, dass ich höchstpersönlich fände, Jürgen Elsässer sei Antisemit. 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

Also jetzt mal ganz spekulativ. Ich nutze ganz bewusst lieber den Konjunktiv. Ich schriebe einen Text, der im Konflikt mit dem Gesetz behauptet, Gauland sei ein Reptiloid. Und dann genommen, der Text gipfelte in einem Aufruf, die Welt von den Faschisten zu befreien und sie zurück in ihre Löcher reinzuprügeln, noch und nöcher, anstatt ihnen Rosen auf den Weg zu streuen. 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

Vielleicht habt ihr schon mal von Ken Jebsen gehört, der sich über Zensur immer sehr laut beschwert. 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

0: Wenn es um Messaging und Marketing geht, hat Adela schon mal 100 Punkte gewonnen. Tatsächlich denkt die 22-Jährige aber gefühlt über nichts anderes nach, erzählt sie im Podcast mit Schauspieler Owen Thiel.
1: Yeah, I was like, how do I do it? Literally, that was the question of my childhood, was like, how do I make it? And so I was like 5 and I was like, oh my god, work, like, I'll just audition when it's time.
0: Der Wunsch, ein Popstar zu werden, hat Adela schon als 14-Jährige aus der Slowakei rausgetrieben. Als Ballettschülerin hat sie renommierte Tanzschulen in London und Moskau, aber auch in Wien besucht. Hier war sie etwa an der Ballettakademie der Wiener Staatsoper. Eine, wie sie sagt, der schlimmsten Erfahrungen ihres Lebens.
1: I was very, very depressed. Really? I was 14. I could speak German, but I couldn't fully speak German. So like imagine this, 14 alone. Not really able to speak the language that everybody else around you was speaking. And then also my teachers were so mean to me.
0: Der richtige Zünder war dann aber die Dream Academy, jene Reality-Show, aus der später die Girlgroup Cat's Eye hervorgegangen ist. Sowohl die Ballettausbildung als auch die Dream Academy K-Pop-Schule haben jedenfalls den Grundstein für ihre Solo-Karriere gelegt. Eine Karriere, in der sie aus diesen perfekten Welten ausbrechen will. Das macht sie auf ihrem Debütalbum Prima zusammen mit Executive-Producern wie Dylan Brady von 100 Gags und sehr viel synth-geladenen Dance-Pop. Auf jeden Fall ein spannendes Pop-Debüt.
2: Yes, Adela. Let me say it correctly. Adela. You know what? Some of the stuff that she was talking about there in that little portrait, die kann ich echt voll nachvollziehen. You know, I resonate with some of those feelings, but with a little less vocal fry. Here is Adela and Nicole Kidman. That's the name of the song. 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

0: Elli Press und Weck mich. Furthermore, Musik von
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0: Genau, Musik von hier. Und es geht gleich weiter mit ein bisschen Blödsinn. If you don't mind, because I like me some Blödsinn. You know, I'm talking about, of course, die gemeinsame Single der österreichischen Indie-Pop-KünstlerInnen Pippa und Resi Rainer. You know, I love me some Pippa und Resi. Hoppla. Of course, that had to happen. Ekloer Blödsinn.

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2: Liebe Hörerinnen, lieber Hörer, die Laura hat uns geschrieben, lieber FM4 Ombudsmann, eigentlich gehe ich gern in die Schule, aber bei uns in der Klasse sind 4 muslimische Mädchen und eine davon trägt Kopftuch und das darf sie jetzt nicht mehr. Ist das nicht ihre Sache oder die Sache ihrer Familie mit der Religion? Liebe Laura, Religion, ja, wie soll ich sagen, der Islam oder fangen wir vielleicht so an, der alte Abraham und sein Sohn, die Liebe an sich, genau, Connie Francis, dort liegt die Wurzel von allem. Die Liebe ist ein seltsames Spiel. Liebe Laura, sie nimmt uns alles, doch sie gibt auch viel zu viel. Die Liebe ist ein seltsames Spiel, Wort der Lebendigen. Wobei, Frau Francis ist ja auch leider nicht mehr unter uns und wir werden ihr alle folgen, wie du weißt, was wir auch alle genau wissen. Darum haben wir Menschen ja nicht nur vor Wölfen Angst, sondern auch, wenn wir im Bett liegen und kein Wolf weit und breit. Hier setzt also die Religion an. Sie sagt, wenn du immer daheim bleibst und keinen Schritt weggehst von dort, dann kann dich der Wolf gar nicht holen. Aber, und hier kommt die Liebe ins Spiel, es gibt mehrere Arten von Liebe. Die erste ist die Liebe deiner Eltern und wenn da zum Beispiel ein bisschen Kälte dabei ist oder sogar Gewalt, dann glauben wir, Gewalt und Kälte, das gehört zur Liebe dazu, bis wir den Mut fassen, uns eben doch von daheim zu entfernen und eine neue Liebe kennenzulernen. Das nennt man Emanzipation und für Demokratie ist das eigentlich die Grundlage. Deswegen lernt man das in der Schule. Die ist genau der richtige Ort, um in Ruhe zu beraten, ob uns der Prophet Kleidervorschriften machen darf oder doch eher Heidi Klum. Und zwar ohne, dass unsere Eltern dazwischen funken können mit ihren seltsamen Spielen, so lieb sie es damit auch meinen. Servus!
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0: 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That was hard. I was playing my air bass guitar along to that track because I'm really good at it, you know. You know that part in the song that you just heard from Bilderbuch called Machine? 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And then some high voices go, yeah! I always go, nein! Because that would be age inappropriate, you know? All right, coming up, we've got music for people of all ages, as long as you're cool. 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

0: Adela war das mit Starving Artist, ein Track aus ihrem Debütalbum Prima. Ein Debütalbum von der 22-jährigen slowakischen Musikerin, das am Freitag rausgekommen ist und sie hat damit gemischte Kritiken bekommen. Sie hat es auf jeden Fall gefeiert bei ihrer Release-Party mit Leuten wie Pink Pantress und Rachel Sennett.
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0: Ja, was war sonst so los am Wochenende in der Welt der Popkultur? Die Chicken Shop Date Fans, die trauern. Amelia de Moldenberg, die Gründerin der ikonischen Interviewreihe in Londoner Fastfood Restaurants, die hat nämlich angekündigt, dass sie nach 10 Jahren aufhört bei ihr in der Show. Waren Leute wie Billie Eilish, Sarah Larsson, Paul McCartney oder Ray zu Gast. Eine Folge kommt noch, bald wissen wir hoffentlich auch mit wem. Viel diskutiert wurde online über das Wochenende auch das neue bzw. alte Beyoncé-Album. Sie hat ja am Freitag die 20-jährige Deluxe-Version von B-Day rausgebracht, ihrem zweiten Album aus 2006, mit neuen Songs bzw. neu interpretierten Songs. Über dieses Album werden wir morgen ausführlich sprechen. Worüber wir aber gleich sprechen werden, ist der Botox-Rant von Jamila Jamil, die britische Journalistin, Moderatorin, Model und Aktivistin. Die hat ihre Gedanken dazu geteilt auf Instagram und das wurde ziemlich viel geteilt übers Wochenende. Dazu gleich mehr. Davor hören wir aber einen Track von Vicky, Hissy, mit Fallen.

0: Jenny war das zusammen mit Childish Gambino und Kali Uchis hier in FM4 Hot. Und es fühlt sich ein bisschen so an, als wären wir irgendwie im Jahr des Botox gelandet. Höhepunkt war wahrscheinlich dieser Saga hier von Ikimel von vor ein paar Monaten im Schatz, wir müssen im Reden Podcast von Kim is in a Mood.
1: Cancelt mich, aber ich glaube, dass Botox die modernere gute Hautcreme ist. Lasst euch nicht verarschen, Leute, vor der Tour. Natürlich lasse ich mir hier Botox spritzen in der Stirn. Es ist einfach nice. Es macht einfach Bock. Ja? Ich glaube, so fast alle in der Showbranche haben Botox. Selbst die natürlichsten Leute, von denen ihr denkt, boah, sehen die natürlich schön aus. Gerade da solltet ihr euch Gedanken machen. Und es ist auch nichts Schlimmes.
2: Und wenn das Aussehen das most talked about thing von einem ist?
1: Aus den Gründen mache ich es. Habe ich privat mir da irgendwie 6 Spritzen reinballern zu lassen? Nein. Juckt mich nicht. Mhm. Und würde ich nicht in der Öffentlichkeit stehen, würde ich es auch nicht machen. Aber es ist fair. Also so, why not?
0: Ja, Botox ist die modernere Hautcreme, sagt Ikimel. Vor allem für Frauen in der Öffentlichkeit. Die Meinungen, die gehen da definitiv auseinander. Und eine spannende Analyse kommt die Tage von Jamila Jamil, britische Journalistin, Moderatorin, Model und Aktivistin. Die hat auf Instagram über ihre eigene Erfahrung mit Botox in ihrem Umfeld geschrieben und sagt, ohne irgendjemanden jetzt shamen zu

wollen. Sie könne keine gebotoxten Gesichter mehr sehen. Sie vermisse Mimik, dass sich also einfach was bewegt in weiblichen Gesichtern. Und sie schreibt dann, ich zitiere, Botox ist ein Gefängnis. Wir performen damit Stoizismus und das in einer Zeit, in der wir vor Wut eigentlich schreien sollten, gerade als Frauen. Stoisch zu sein, das heißt ja in schwierigen oder stressigen Zeiten beherrscht zu bleiben, also die Fassung nicht zu verlieren. Und ich glaube, gerade an diesem Montag fühlen das sehr, sehr, sehr, sehr viele von uns nach den Wahlergebnissen in Deutschland bei den Landtagswahlen in Sachsen-Anhalt. Um die AfD geht's gleich noch, zumindest so halb. Hier jetzt aber mal Rico Nasty mit Own It.

0: Musik aus Österreich, die Hidden Gems waren das mit Hit Me Up. Und wisst ihr eigentlich, dass wir seit einer Woche offiziell in den späten 2020er sind? Der 1. September 2026, der war nämlich offiziell der Beginn der Late 2020s laut der Britannica-Enzyklopädie. Also Zeit, irgendetwas zu manifestieren, würde ich sagen.
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0: Forever Young von Alphaville ist das hier in FM4 Hot. Und dieser Song, der ist am Wochenende zu sowas wie der Hymne vom Glücksgefühle-Festival in Deutschland geworden. Ihr habt es vielleicht mitbekommen, das war ja eine ziemliche Shitshow. Alphaville ist von den Festivalveranstaltern vom Glücksgefühle-Festival gebucht, dann aber wieder ausgeladen worden, weil die Veranstalter meinten, sie wollen keine politischen Äußerungen auf der Bühne haben. Und Alphaville, die haben sich in der Vergangenheit halt immer wieder mal gegen die AfD und für die Demokratie stark gemacht. Die Band hat das Ganze dann öffentlich gemacht und gemeint, Pech, dann spielen wir halt nicht. Woraufhin sie wieder eingeladen wurden, das aber dann nicht mehr angenommen haben. Das ganze Ding ist jedenfalls komplett nach hinten losgegangen. Es haben sich dann nämlich ganz, ganz, ganz viele Artists politisch geäußert auf diesem Festival. Vielleicht aus Solidarität, vielleicht auch wegen den Wahlen in Sachsen-Anhalt. Die No Angels, die sind mit Fuck AfD-Shirts aufgetreten. David Guetta hat Forever Young in seinem Set gespielt. Und es gab sehr, sehr viele Wortmeldungen. Unter anderem zum Beispiel von Shiagu, Zartmann und Nura.
1: Als Künstler sollte man Haltung zeigen können und dürfen. Und solange ich auf einer Bühne stehe, werde ich immer für eine offene Gesellschaft stehen. Und ich wünsche mir, dass wir alle zusammenhalten. Und ich für meinen Teil werde mein Leben lang immer etwas sagen gegen Rechtsextremismus, Rassismus und so weiter. Und vor allen Dingen gegen eine Partei, die vom Verfassungsschutz als gesichert rechtsextrem eingestuft wurde.
2: Als ob ich nichts sagen würde. Wollt ihr mich verarschen oder was? Das kann man hier, darf ich auftreten, aber Alpha will nicht oder was? Fick die AfD und fick jeden, der was damit zu tun hat.
0: Ja, was soll man sagen? Ich meine, wer bucht Nura und glaubt dann, dass sie sich nicht politisch äußern wird? Hier ist sie jetzt mit Fair.
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Musik aus Österreich. Kid on Air war das. Mit ihrer neuen Single 70s Vocals. Ist neu draußen seit Freitag und die erste Nummer, die die Musikerin beim australischen Independent-Label Dotty Dot veröffentlicht hat. Und wir bleiben in Österreich und schauen zu Sophie Reuer. Die hat am Freitag ihr viertes Album Before After rausgebracht. Ein Album, das zum Beispiel gerade vom britischen Guardian rauf und runter gefeiert wird. Zu Recht natürlich. Sophie Reuer, die ist auf ihrem Album ein bisschen selbstkritischer und hinterfragt da ihre eigene Karriere. Wie immer mit ganz viel Humor und Ironie auf Sold Out at the Jazz Club zum Beispiel. Oh.

0: Ja, und im Interview zu dem neuen Album hat Sophie Reuer uns Folgendes erzählt.
1: Sehr offensichtlich ist es ein humorvoller Song, ja. Ich liebe es irgendwie, gravierende, einschlaggebende Themen mit Humor, so wie Klein Marx oder so, ja, aufzulockern. Und ich glaube schon, dass das vielleicht als Antwort auf diese sozusagen ständigen Fragen über die Karriere, ständige Konfrontation mit der eigenen Karriere. Ich glaube, wenige Berufsrichtungen haben das sonst so, dass man dann befragt wird über die Karriere, wo man sieht, dass die Karriere hingeht. Und es ist so, mein Gott, ja, ich weiß es auch nicht. Man weiß es ja auch selber nicht.
0: Ja, man checkt es auf jeden Fall. Diese Fragen sind auch immer die nervigsten. Sophie Reuer, die schauspielt jetzt übrigens auch im neuen Film von Jasmin Baumgartner, wird sie mitspielen. Sentimental Fail Club heißt er. Wir sind gespannt darauf. Einen kleinen Vorgeschmack auf ihre Acting Skills könnt ihr euch schon mal im neuen Musikvideo zu Actress holen. Da hören wir gleich rein. Und das war's auch von mir. Hier geht es jetzt gleich weiter mit Andreas Stettner-Brugger und Sounds Like FM4. Und wir hören uns morgen wieder.

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0: My Ugly Clementine, You Won. Die Sommerfestival-Saison, die ist jetzt offiziell beendet, aber gleich geht's weiter mit dem Festival Herbst. Und diese Woche kann man beim großen Take the A-Train Festival in Salzburg weiterfeiern. Das Take the A-Train Festival verwandelt Salzburg vom 10. bis 13. September in einen musikalischen Treffpunkt rund um den Salzburger Hauptbahnhof und in der Elisabethvorstadt. Dort warten mehr als 30 Veranstaltungen an über 15 verschiedenen Locations. Von Konzerten geht's da bis Clubnächte. Ebenfalls mit dabei Exit Void, die österreichische Supergroup, angeführt von Anja Plaschk von Soap & Skin. Die werden dort spielen beim Take the A-Train Festival, genauso wie Matthew Herbert zum Beispiel oder The Necks und viele, viele mehr. Alle Informationen hierfür findest du auch auf dieser Website.
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MP The Kid mit Gliding Away. Heute in Sounds Like FM4. Letztes Jahr hat der australische Musiker und Sänger und Produzent Tame Impala sein Album Deadbeat veröffentlicht. Der Song Dracula ist ja ganz, ganz weit oben in den österreichischen Singlecharts für viele Wochen. Darauf ist auch aber ein Song, der ein Thema behandelt, das im Pop mit Beck richtig groß geworden ist. Denn seine Nummer nennt sich auch Loser.

0: OJ mit Breeze Blocks und gleicher Corday mit Make Up Your Mind.
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0: Das war Lexter Walton mit Hipster Runoff. Es gibt eine Band, die sich After nennt. Am 18. September kommt ihr Debütalbum raus, Fell Asleep. Und sie ist in Denver beheimatet, startet von dort dann aus ihrer Tour. Die Band besteht aus Justin Dorsey und Graham Epstein. Die haben am selben Tag und im selben Jahr Geburtstag. Und sie sind dieses Jahr 30 geworden. Das fühlt sich für beide wie ein Wendepunkt an. Und eine lustige Geschichte ist, sie haben sich 2023 gegründet. Ursprünglich haben sie sich über eine Dating-App kennengelernt, aber dann schnell festgestellt, Beziehung, romantisch, das sollte nicht sein, sondern es ist eine musikalische Partnerschaft entstanden. Und das ist auch gut so, denn die Songs sind wirklich wunderschön. Hier ist die erste Single Blind von After.
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1: Das war ein Song, den ihr sicher gekannt habt oder schon lange nicht mehr gehört, die Fratellis. Und wir machen gleich weiter mit einem Dance Festival, das in Salzburg begonnen, das am Salzburg stattgefunden hat, dieses Wochenende in Kürze hier.

0: Ott und Freddy mit Dance the Pain Away. Und in einem aktuellen Artikel in Psychologie heute heißt es, wenn wir Musik hören, aber nicht einmal mitwippen, unterdrücken wir ein ganz natürliches Verhalten. Und weiter, damit tun wir uns nichts Gutes, unser Gehirn will tanzen. Wie schön das Tanzen sein kann und auch das Zuschauen, das haben viele dieses Wochenende in Salzburg erleben können. Beim Flavorama, einem Tanzbattle-Festival, das zum 18. Mal schon stattgefunden hat. Dort hat man miterleben können, wie Hip-Hop- und House-TänzerInnen einzeln und in Teams gegeneinander angetreten sind. Luna Rothner war für FM4 beim Festival in Salzburg vor Ort.
1: Die Community ist immer größer geworden und der Tanz ist immer noch der Fokus und der Grund, warum alle zusammenkommen. Wir wünschen uns, dass wir ein Stadtfestival werden und wir wünschen uns, dass wir global noch mehr miteinander zusammenarbeiten,
2: sagt Faradin. Sie hat das Flavorama Festival gemeinsam mit Olivia Mitterhümer ins Leben gerufen. Bevor es zum großen Finale kam, fanden in der Salzburg Experimental Academy of Dance, kurz SEED, noch Workshops statt.
3: Grundsätzlich halten wir alle Workshops als Open Level. Also viele haben natürlich schon eine Basiskenntnis vom Tanz, aber es gibt auch viele, die jetzt gerade angefangen haben und die einfach mal ausprobieren wollen.
2: Gut besucht ist der Hip-Hop-Workshop des Tänzers Rubik's.
4: Rubik's ist mir ein ziemlicher Begriff und ich war auch schon mal aus einem Workshop in Paris und das hat mir mega, mega gefallen.
2: Es ist nicht unbedingt die Tanzrichtung, die die TeilnehmerInnen dazu gebracht hat, sich genau diesen Workshop auszusuchen. Für viele ist es der Lehrer.
4: Was mir besonders an Rubik's gefällt, ist eben, er geht bei seinen Battles immer so full out und macht crazy Moves, aber bei seinen Workshops holt er einen einfach immer wieder zurück auf die Basics und sagt wirklich so, ja, lass dir Zeit, sei einfach du selber.
2: Rubik's ist nicht zum ersten Mal beim Flavorama.
5: I'm here today at Flavorama to judge and to give workshop too. I've been there like 2 years ago. I was in finals, so it's an honor to be here as a judge.
2: Am Ende des Workshops bildet sich eine kleine Menschentraube um ihn. Es werden Selfies gemacht und T-Shirts signiert. Wichtiger als Perfektion ist dem Kursleiter Rubik's beim Flavorama die Möglichkeit zur Entwicklung.
5: Me, my favorite things in life is evolution. I love when people have this evolution, when it's like we have 1 hour 30 and they're able of finding the right keys to develop something. It's not everywhere that they have this, so I'm really happy about that.

Lameda und Fouché mit The World Keeps Spinning. Die nordirische Band Two Door Cinema Club, die macht ja eigentlich schönen Indie-Pop, aber manchmal haben sie auch in ihren Lyrics Themen verpackt, die tiefer gehen als jetzt Hedonismus. Zum Beispiel beim Song Undercover Martin. Und dieser Martin ist deswegen undercover, weil er sich versteckt vor der Welt da draußen, vor dem täglichen Leben. Und er vermeidet quasi alle Challenges, bleibt lieber bei Familie oder gar überhaupt zu Hause und geht gar nicht mehr auf die Straße. Und dieser Song soll ermutigen, doch das Leben anzunehmen und hinauszugehen. Two Door Cinema Club mit Undercover Martin.

0: Victoria West Black Cat heute am Montag, dem 7. September, 15.35 Uhr. Andreas Gschettner-Brugger hier für euch. Ich begleite euch durch den Nachmittag hier gleich mit Yola Marie und ihrem schönen Titel Oxytocin.
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0: Lickerli mit Happy Now. Dieses Monat und auch das nächste steht unter einem besonderen Motto hier.
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0: 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Wir schärfen unseren Fokus auf die österreichische Musik im September und Oktober, denn wir feiern dieses Jahr den 25. Geburtstag unseres FM4 Soundparks, die Plattform für österreichische Musik hier auf FM4. Apropos Geburtstage und die hohe Kunst des Schenkens, wie verhält es sich damit bei Voodoo Jürgens?
2: Ich bin überhaupt nicht böse, wenn irgendjemand meinen Geburtstag vergisst oder so. Ich habe eigentlich an und für sich immer gerne Feste gemacht, weil man dachte, warum nicht? Die letzten Jahre ein bisschen auslassen, was aber nicht heißt, dass das jetzt, kommt drauf an. Also so ist eher so stimmungsabhängig, wie ich gerade drauf. Kunst des Schenkens ist halt echt eine große Kunst. Also man so FM4 etwas zu schenken ist natürlich noch schwieriger, weil das ja nicht so eine Person ist, die man irgendwie kennt oder so. Aber ich finde, das ist ein schönes Gefühl, wenn man so merkt, dass das, was man schenkt, wirklich was ist, wo sich derjenige oder diejenige auch freut drüber. Das ist fast schöner, als was geschenkt wird.
0: Fast schöner als beschenkt werden. Voodoo Jürgens schenkt uns auf alle Fälle gute Musik und schöne Songs, wie auch die neueste Single Langsam wird's mal Fahrt, Langsam wirst mal fremd, nicht Fahrt, fremd. Und dazu gibt's auch ein neues Video. Hier ist Voodoo Jürgens. Langsam wirst mal fremd.

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0: 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Stellt euch vor, ihr habt ein bestimmtes Talent. Zum Beispiel eine Musiknote zu hören, zu identifizieren und sie ohne jede Referenz wiedergeben zu können, also singen zu können. Es gibt Musikerinnen, die das können, zum Beispiel Celine Dion, Whitney Houston, Stevie Wonder oder auch Jacob Collier. Der hat sein Debütalbum vor 10 Jahren veröffentlicht. Diese Woche startet er seine Europatournee mit einer Reihe von Soloauftritten in intimen Räumen, also viel kleineren Veranstaltungsorten, als er es normalerweise gewohnt ist. Morgen wird er im Globe in Wien spielen und Susi Ondruschowa erzählt euch, was wir von seiner Show erwarten können.
1: Jacob Collier ist ein Entertainer, ein Geschichtenerzähler, ein Musiker, der das Publikum braucht. Jacobs Spezialität sind Harmonien. Bei seinen Konzerten wird das Publikum zum Audience Choir.
2: The Audience Choir would not work if I told people to do things. I show them what's possible and then I push them and they show them what's possible and they leave the room thinking, God, I did that.
1: Jacob Colliers Karriere hat auf YouTube begonnen. Der legendäre Producer Quincy Jones hat eines seiner Covervideos entdeckt und ihn als Mentor und Manager supportet.
3: Isn't she lovely? Isn't she wonderful?
2: I've toured now for 10 years and it's everything from beautiful, pristine performing arts centers, arenas, concert halls to like the grungiest of grungy festival stages, 4 p.m. outdoors.

0: und unterschiedlichen Orchestrierungen. Jacob Collier ist ein als Musiker getarnter Philosoph. Die Wurzel von allem liegt in der Musik.
1: I mean, someone said this about being a musician anyway. You know, the world doesn't need more good musicians. The world needs more good people. But being a musician is a great way of being a good person, because when we study music, we're actually studying all the best parts of being a human.
0: Für seine Arrangements hat Jacob Collier 7 Grammys gewonnen. Seine aktuelle Delight for Days Tour ist Stripped Down. Mit kleinsten Mitteln Großes erreichen. Jacob Collier solo mit seiner einzigartigen 5- und 10-seitigen Gitarre.

Das sind Baloo Brigada mit Bad Hat. Ihr hört Sounds Like FM4 heute am Montagnachmittag und gleich hier Frank Ocean mit dem schönen Titel Lost. Und diese Nummer hat ja ein paar Samples von Fear and Loathing in Las Vegas von dem Film. Habe ich nicht gewusst. Muss ich mal genauer hinhören. Hier und jetzt Frank Ocean.

0: Teen Jesus and Gene Teasers mit Balcony. Und gleich hier eine Nummer, die ich sehr gerne habe, immer gute Laune macht, egal wie das Wetter gerade draußen ist. Empire of the Sun, We Are the People.
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Kari Kari hier mit No Proper Life. Die sind, apropos live, live am 7. Oktober im Wiener Konzerthaus zu sehen. Und das war's für mich, Andreas Gstettner-Brugger und Sounds Like FM4. Ich hoffe, ihr habt noch einen schönen Montagnachmittag. Ich lasse euch noch den Song von Ivory, Hearts of Steel hier. Die sind übrigens auch live zu sehen am 1. Oktober beim Waves Vienna Festival in Wien, am 2. in St. Pölten und am 20.11. dann in Linz in der Stadtwerkstatt.

0: Ja, nicht nur für dich, Alina, ist heute der erste Tag als OKFM4-Moderatorin. Auch für Schülerinnen und Schüler in Ostösterreich ist heute wieder der erste Schultag nach den Sommerferien.
1: Ja, erster Moderationstag, erster Schultag, das ist ja beides super aufregend. Mhm. Und wir wollen dieses Wintersemester jetzt besonders positiv starten. Unser Kollege Paul Pant hat SchülerInnen gefragt, worauf freut ihr euch jetzt, wo es zurück in die Schule geht?
2: Boah, also freuen, wenn Schulstart ist, schwierig. Ich freue mich auf jeden Fall auf die Freunde, die ich wieder sehe.
3: Dass ich wieder was zu tun habe, so jeden Tag. Nicht selber irgendwas planen muss, sondern einfach jeden Tag dorthin gehe.
4: Meine KlassenkameradInnen wieder zu sehen, das macht schon Spaß. Aber auch schon was Neues zu lernen.
5: Auf meine Klasse freue ich mich auch schon.
2: Wir bekommen auch neue Leute dazu. Ich will schauen, wer alles dazukommt.
1: Ich fühle mich angesprochen.
0: Ja, wer ist dazu gekommen? Ich freue mich auf meine neue Klassenkollegin hier, Alina Brandstätter, im OKFM4-Team. Ich würde sagen, wir sind die zwei in der letzten Reihe, oder?
1: Auf jeden Fall, da sitzen auch die coolen Leute, oder?
0: Schön, dass du in der neuen Klasse bist.
1: Neu.

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0: Okay, Alina, ich habe eine Frage.
1: Ja?
0: Was braucht eine richtig gute Story für dich? Also welche Zutaten muss eine Story haben, damit sie dich so richtig catcht?
1: Ich mag Riesen.
0: Okay.
1: Essen.
0: Okay.
1: Naja, und ein guter Plot-Twist.
0: Okay, die nächste Story, die ist richtig, richtig gut.
1: Okay.
0: Ob sie das alles drin hat, das werden wir sehen. Aber ich sag euch, die ist krass.
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0: Action Bronson mit Easy Rider hier in OK FM 4. Und Leute, jetzt so eine Story, die wirklich alle Zutaten hat. Bergsteigen, Nazis und Social Media Drama. Worum geht's? Der Alpenverein Salzburg, der hat Ende August etwas Außergewöhnliches getan.
1: Ja, der Alpenverein hat einen Berggipfel, den sogenannten Pillewitzer, in der Venediger Gruppe namenlos gemacht. Der Grund? Der Namensgeber des Berggipfels, der Kartograf und Gletscherforscher, das ist Wolfgang Pillewitzer, und der war ein überzeugter Nazi.
0: Ja, auf Social Media hat die Aktion der Umbenennung allerdings nicht nur für Lob gesorgt, vor allem auf Facebook, da kommt viel Gegenwind. Da gibt es Austrittsankündigungen aus dem Alpenverein. Die Aktion wird lächerlich gemacht. Der Alpenverein Salzburg, der hat jetzt mit einem Reel reagiert, in dem der Vorsitzende Gerd Frühwirth einiges klarstellen will, vor allem zur Person Wolfgang Pillewitzer.
2: Pillewitzer war bereits 1932 verbotenerweise bei der NSDAP und hat sich dann der SA in Graz angeschlossen. Aus diesen Informationen geht hervor, dass Pillewitzer kein einfacher Mitläufer war, sondern bereits vor dem Anschluss Österreichs ein aktiver Nationalsozialist war. Das war auch der Grund, sich die Geschichte dann näher anzusehen und dem Berg letztendlich den Namen zu nehmen. Es geht uns in keiner Weise darum, das wissenschaftliche Werk von Herrn Pillewitzer in Frage zu stellen oder abzuwerten. Es geht nur darum, dass eine Ehrung in Form eines Bergnamens bei dem nationalsozialistischen Hintergrund nicht mehr zeitgemäß ist.
1: Der Berg soll künftig weiterhin namenslos bleiben, auch weil es eigentlich nicht mal wirklich ein eigenständiger Gipfel ist, sondern nur eine kleine Erhebung an einem Bergrad, den man damals sogar noch künstlich ein paar Meter draufgeschüttet hat, damit er die 3000er-Grenze erreicht.
0: Ein Fake-3000er, also ja, ziemlich schön zusammengefasst hat es die Vizepräsidentin vom Alpenverein Nicole Slupetzky. Ein Berg muss weder größer gemacht noch mit einem großen Namen versehen werden, um Bedeutung zu haben. Sein Wert liegt in seiner Natur, seiner Geschichte und in unserer Begegnung mit ihm. Mic drop.
1: So,

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1: Viele haben gestern nach Sachsen-Anhalt geschaut. Bei den Landtagswahlen hat die rechtsextreme AfD mit 44% einen Erdrutschsieg gefeiert, weit vor der zweitplatzierten CDU, die auf 17% abgestürzt ist.
2: Ja, zum ersten Mal könnte eine gesichert rechtsextreme Partei in eine deutsche Landesregierung kommen. Unser MDR-Kollege Tom Böttcher hat sich vor einem Wahllokal in der Hauptstadt Magdeburg umgehört.
3: Dass es schlimm wird, haben wir gedacht, aber dass es so schlimm ist, ich bin da sehr emotional und sehr aufgeladen gerade. Das ist halt, also ja, es wurde demokratisch gewählt, aber trotzdem.
4: Ich bin mehrfach selbstständig, habe ein relativ hohes, gutes Einkommen, könnte man sagen. Und ich weiß natürlich auch aus dem Programm, dass zum Beispiel die AfD gute Einkommen halt auch weiter verbessern möchte. Von daher würde es mich natürlich auch sehr selbst betreffen.
5: Ich glaube auch so in der Kulturszene und auch für die Gesellschaft generell kann das sehr negative Auswirkungen haben, wenn irgendwie wichtige Förderungen einfach wegfallen. Es könnte wirklich dann viel weniger bunt sein, als es jetzt ist. Und das finde ich extrem schade.
6: Ich bin Deutscher, aber nach meinem Aussehen bin ich für die AfD wahrscheinlich kein Deutscher. Da weiß ich nicht, weil die AfD sich ja auch immer widerspricht, was sie mit den Menschen machen will. Natürlich habe ich eine gewisse Angst.
1: Ja, wie wird es nun weitergehen in Sachsen-Anhalt? Wird die AfD mit ihren 44% eine Mehrheit für eine Regierung finden? Und was wird das für das Bundesland und vielleicht für ganz Deutschland bedeuten?
2: Wir sprechen in der nächsten Stunde OK FM4 mit Tom Böttcher, Politikreporter vom MDR.

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1: Die Landtagswahl in Sachsen-Anhalt in Deutschland, die ist vorbei, aber große Fragen sind noch offen. Mit 77,8% war die Wahlbeteiligung deutlich höher als beim letzten Mal und mit rund 44% hat die AfD klar gewonnen. Die CDU kommt nur auf 17,2%.
2: Ja, wer wird Sachsen-Anhalt in Zukunft regieren und was könnte sich mit einer AfD-Regierung da verändern? Der Reporter Tom Böttcher war die ganze Woche in Magdeburg unterwegs und ist jetzt von dort zugeschaltet. Hallo Tom.
3: Hallihallo.
2: Jetzt stellt sich natürlich die Frage, wie kann es nach diesem Wahlergebnis weitergehen? Wie könnte die neue Regierung denn aussehen?
3: Die AfD ist mit 43,8% klar stärkste Kraft, hat aber eben keine eigene Mehrheit. Das bedeutet, dass eine AfD-geführte Regierung möglich ist, wahrscheinlich als Minderheitsregierung oder eben durch Unterstützung einzelner Abgeordneter anderer Parteien. Möglich ist auch eine CDU-geführte Regierung mit SPD und Grünen als Minderheitsbündnis und mögliche Unterstützung durch die Linke. Diskutiert wird aber auch das BSW, das Bündnis Sarah Wagenknecht, als entscheidender Faktor, weil die letztlich den Ausschlag geben könnten, ob ein Kandidat der AfD oder eben der CDU Ministerpräsident wird. Der neue Landtag, der hat, glaube ich, 30 Tage Zeit. Also am 6. Oktober müssten die zum ersten Mal zusammenkommen. Das ist so festgeschrieben. Und wann genau ein neuer Ministerpräsident gewählt wird, das ist aber noch offen.
1: Am Samstag vor der Wahl, da gab es ja in Magdeburg eine große Demonstration, bei der Tausende für Demokratie, Vielfalt und gegen die AfD auf die Straßen gegangen sind. Wie sieht denn da jetzt die aktuelle Lage aus? Sind da weitere Proteste geplant?
3: Also gestern war 18 Uhr nochmal eine Kundgebung von mehreren Initiativen, sage ich jetzt mal, die da nochmal versammelt waren auf dem Domplatz. Ich glaube, die haben teilweise ihre Bühnen gar nicht abgebaut. Ich habe mich ansonsten mal umgehört, was in Sachsen-Anhalt sonst noch so geht an Kundgebungen und Demos. Ich weiß, dass hier in Halle, da wo ich gerade sitze, wo auch das Funkhaus ist, da gibt es ein mehrtägiges Protestcamp am Steintor, das sich nach den Wahlergebnissen da als Anlaufstelle für Austausch, Diskussion und auch Unterstützung gebildet hat. Und da waren laut Medienberichten gestern 1000 Menschen und das Camp, das geht genau 70 Stunden bis zum 9. September noch. Ansonsten habe ich gefunden, am 12. September, da ist in Leipzig eine Kundgebung. Leipzig ist in Sachsen, also direkt das nächste Bundesland. Die schauen natürlich auch super interessiert auf die Ergebnisse hier in Sachsen-Anhalt. Ja, da ist eine Kundgebung gegen die AfD angekündigt. Ansonsten habe ich keine Großveranstaltungen gefunden. Ich glaube, dass jetzt erstmal geschaut werden muss, wie die Regierungsbildung läuft und dass einfach gerade eine sehr angespannte Situation ist.
2: Dann mal danke, Tom. Wir reden gleich mit ihm weiter über die Frage, welche Pläne hat die AfD für Sachsen-Anhalt? Sollte sie denn tatsächlich in die Regierung kommen?

0: Die Wahl in Sachsen-Anhalt beschäftigt uns heute in OKFM 4. Wir reden mit Tom Böttcher, er ist Redakteur bei MDR Sputnik, ein öffentlich-rechtlicher Jugendsender in Sachsen-Anhalt, also ein bisschen wie FM 4 in Österreich. Und wenn es nach der AfD geht, dann soll der öffentlich-rechtliche Rundfunk vor großen Veränderungen stehen.
1: Ja, die AfD hat angekündigt, im Falle einer Regierungsübernahme den MDR-Staatsvertrag und weitere Rundfunkverträge kündigen zu wollen. Tom Böttcher, geht das überhaupt und was würde das bedeuten?
2: Ja, also die AfD in Regierungsverantwortung kann in Sachsen-Anhalt den MDR-Staatsvertrag tatsächlich kündigen. Aber auch nach einem Ausstieg müsste das Bundesland weiterhin ein unabhängiges öffentlich-rechtliches Angebot sicherstellen. Das ist gesetzlich so festgelegt. Die AfD spricht dabei vom sogenannten Grundfunk. Ob dieses Konzept die rechtlichen Vorgaben erfüllen würde, das wird allerdings von Experten und Expertinnen bezweifelt. Inhaltlich steht da dennoch vieles auf dem Spiel, denn konkret würde eine Kündigung halt bedeuten, der MDR hätte in Sachsen-Anhalt dann keinen Programmauftrag mehr. Betroffen sind dann Fernseh- und Radioangebote, aber auch regionaler Online-Content und Veranstaltungen zum Beispiel. Eine Sache, die noch wichtig ist, die Kündigungsfrist beträgt 2 Jahre. Der Rundfunkbeitrag würde daher nicht sofort wegfallen und auch danach würde sein Wegfall keinesfalls sicher sein, da die Rundfunkfinanzierung recht

0: Das Bauhaus in Dessau. Die AfD hat das Bauhaus schon mehrfach als Irrweg der Moderne kritisiert und in ihrem Wahlprogramm kündigt sie auch an, die Förderung des Bauhausstandorts zu kürzen, sollte sie in Sachsen-Anhalt regieren. Das Bauhaus ist dabei nicht nur irgendein Museum, das ist UNESCO-Weltkulturerbe und auch international bekannt. Ich habe auch bei der Wissenschaft mich nochmal reingelesen. Auch da könnte mit einer AfD-Regierung, könnten sich da Dinge ändern. Die AfD will unter anderem bestimmte Forschungsbereiche zurückdrängen, so zum Beispiel Gender Studies und auch die Hochschulpolitik neu ausrichten. Experten und Expertinnen warnen eben deshalb davor, dass Politik stärker darauf Einfluss nehmen könnte, was an den Unis geforscht und gelehrt wird. Auch bei Vereinen könnte sich einiges ändern. Die AfD will Fördergelder künftig stärker daran knüpfen, welche Werte ein Verein oder ein Projekt vertritt. Die Partei lehnt eine Politisierung des Sports ab und kündigt an, Projekte einzustellen, die sie dem Kampf gegen rechts zuordnet zum Beispiel. Und auch bei der Erinnerungskultur will die AfD in Sachsen-Anhalt einiges ändern. Sie hat zum Beispiel gefordert, Schulfahrten zu NS-Gedenkstätten zu stoppen. Und stattdessen sollen Schülerinnen und Schüler Orte besuchen, die zur AfD-Kampagne Deutsch Denken passen. So etwa zum Magdeburger Dom oder zu Luther-Gedenkstätten.
1: Viele Fragen also noch offen in Sachsen-Anhalt. Tom Böttcher war das mit Einschätzungen nach dem Wahlwochenende. Wir sagen danke fürs Gespräch.
2: Danke dir.
0: Sehr gerne.
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0: Das war die Band Monster Heart mit ihrem Song Monster Heart.
1: Slay! Alina Brandstetter, das erste Mal hier in OKFM4 als Host. Alina, ich finde, du machst bis jetzt einen krassen Job.
0: Mein Bitte. Gott, du auch, Xaver. Okay.
1: Wir haben noch eine gute halbe Stunde. Mal schauen, ob es uns noch irgendwie auf die Schnauzen haut. Ich glaube nicht, ich bin guter Dinge.
0: Ja, es wird schon irgendwie passen.
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0: ganz neue Musik von Lukas Oskar hier in OK FM4. Ja, und auch ganz neu hier ist Alina Brandstötter als neue OK FM4 Moderatorin. Hey Alina.
1: Hello.
0: Jetzt wollen wir natürlich wissen, was hörst du eigentlich so für Musik? Wir wollen dich ein bisschen kennenlernen, Alina.
1: Ein bisschen. Ja, okay. Wenn ich jetzt so durchdenke, was ich alles höre.
0: Oder anders gefragt, gibt es irgendeine Musik, die du hörst, von der du jetzt nicht möchtest, dass sie das andere ist, wissen?
1: Das Geheimnis, das am besten jetzt im Radio rausgesendet wird, das ist sympathisch.
0: Hau raus.
1: Ich glaube, also mein Musikgeheimnis ist, dass ich schon eine geheime Popmaus bin. Also ich habe keine Angst vom Pop.
0: Alter, keine Angst vom Pop,
1: nein,
0: das ist ein
1: also
0: gutes
1: so
0: Motto.
1: Sarah Larsson, Charlie XCX, Sabrina Carpenter, Nina Chuba, deutsche Pop-Artists, ja,
0: eine
1: sehr gerne.
0: Eine Popmaus hier also neu im OK FM4-Team. Und Alina, ich würde sagen, wir erfüllen dir ein Wünschchen.
1: Mein Gott, mein Wunschsong.
0: Was hören wir?
1: Das ist Stateside.
0: Sehr gut. Alina, willkommen in OK FM4.
1: Moin.

0: Schulanfang, Wahlergebnisse in Deutschland und natürlich unsere neue OKFM4-Moderatorin Alina Brandstötter. Ja, das waren sie, unsere zwei vollgepackten Stunden OKFM4 nach der Sommerpause. Alina, gar nicht so schlimm, oder wie geht's?
1: Ja, ich habe überlebt. Wir haben alle überlebt.
0: Wir leben alle, ihr lebt auch noch und wir werden auch morgen wieder leben. OKFM4 wird dann wieder da sein von 5 bis 7. Alina?
1: Ich freue mich auf euch.
0: Und wir hauen uns über die Häuser. Habt einen schönen Abend mit FM4.
1: Ciao.

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1: Ihr hört den FM4 Musik Podcast und ihr wundert euch vielleicht, weil eine andere Stimme hier ist ausnahmsweise heute Lisa Schneider. Ich habe Christoph Seppin das eine Mikro aus der Hand genommen und das andere in die Hand gedrückt. Den ganzen Sommer über geht's nämlich, wie ihr wisst, schon um Lieblingsalben aus der FM4 Redaktion hier im Musik Podcast. Und wir wollen Christoph heute zu seinem befragen, beziehungsweise ihn ein bisschen erzählen lassen. Es geht um Primary Colors von der englischen Band The Horrors und wir wollen gleich kurz zum Anfang mal schauen, wo wir da überhaupt daheim sind. Das Jahr ist 2009, ebenfalls wie das Horroralbum da rausgekommen ist, sind Alben rausgekommen wie Wolfgang Amadeus Phoenix oder The Eternal von Sonic Youth oder The XX von The XX oder auch Lady Gagas The Fame. Christoph, wo warst du im Kopf und im Herzen, als dieses Album von The Horrors rausgekommen ist?
2: Ja, wahrscheinlich, um über die Zeit zu sprechen, wo das Album rausgekommen ist, muss man über die Jahre davor ein kleines bisschen reden. 2009 ist so ein bisschen eine Zeit gewesen, da hat sich ein bisschen was getan in, kann man sagen, so Rock'n'Roll-Subkultur oder sowas. Oder da hat sich zumindest irgendwie etwas verändert. Also so in den späten, frühen Nullerjahren. Die Hälfte der frühen Nullerjahre, des ersten Jahrzehnts der Nullerjahre, ich weiß nie genau, wie man sagen soll. Sagen wir so 2003 bis 2007 oder sowas herum, haben sich ausgezeichnet durch so eine Bewegung. Manche nennen das heutzutage Indie-Sleaze, wir haben da eh schon öfters drüber gesprochen, auch im FM4 Musik-Podcast. Für mich sehr in Erinnerung eine Bewegung namens New Rave. Das war, da bin ich gerade frisch nach Wien gezogen und war komplett hin und weg, dass, was da alles passieren kann. Ich habe gedacht, es ist immer so in Wien oder immer so in der großen Stadt, bis ich draufgekommen bin, dass das schon sehr spezifisch diese Zeit gewesen ist, dass es da so ein großes Crossover gegeben hat zwischen Menschen, die ein bisschen punkigeren Rock'n'Roll hören und aber auch so Electronic Music hören. Das Rave im New Rave ist ganz groß geschrieben gewesen. Es ist sehr viel um Party gegangen, um Hedonismus, um Eskalation und Eskapismus und all diese Sachen. Sehr bunt und sehr neon. Bands damals sind so Bands wie Klaxons gewesen oder eine Band namens Cassé de Ser Sexy, CSS. Oder aber auch früher LCD Sound System und sowas. Alles ein bisschen sanft prätentiös. Ich kann mich erinnern, sehr viele so Art School Kids und damals haben wir auch getroffen beim Fortgehen, die alle viel zu cool waren, um mit einem zu sprechen. Und in dieser Zeit habe ich halt so wirklich angefangen, so richtig vorzugehen und habe aber irgendwie das Gefühl gehabt, dass ich da nicht so wirklich Fuß drin fassen kann, weil mich zwar der Rock'n'Roll-Aspekt von New Rave sehr interessiert hat, aber das ganze eskalierende Rave-Ding, das hat mir eigentlich eher nicht so getaugt. Und ich habe auch nicht so viel Spaß dann in den ganzen Clubs gehabt, auch wenn dann eh, keine Ahnung, The Libertines gelaufen sind oder The Strokes gelaufen sind oder all diese The-Bands damals, die auch in dieser Zeit so damals sehr groß gewesen sind. Ein Blockparty und Kaiser Chiefs, als sie noch cool waren und alles, was so dazu gehört. Das war alles ein bisschen zu gestriegelt, ein bisschen zu fesch. Und wenn man so ein bisschen ein Weirdo und ein Slackerbur aus Klagenfurt gewesen ist, dann hat man sich da nicht irgendwie so perfekt drin wohlgefühlt. Und dann hat sich alles geändert, weil dann ist das Album Primary Colors von The Horrors rausgekommen.

0: liebe Leute, tut euch den Gefallen und googelt frühe Bilder von The Horrors. Es ist wirklich eine Frechheit. Das ist so wie ein Club von coolen Menschen, bei dem man auch gern dabei wäre. Aber man weiß, man wird nie so cool sein.
1: Es ist ein ganz wichtiges Ding auch, was sich mit dieser Band getan hat. Also Primary Colors ist das zweite Album von The Horrors gewesen und davor das erste Album. Das Debüt ist 2 Jahre vorher rausgekommen, das heißt Strange House. Und da sind The Horrors noch so eine, manche sagen Garage Rock dazu. Ich finde, das ist relativ straight up Punk, aber so Punk ein bisschen wie aus der Schule von Ramones oder sowas. Also sie haben ja dann auch so, es gibt ja dieses Lied China is a Punk Rocker, heißt es so von The Ramones? Auf jeden Fall, diese China taucht als China is a Parasite auch in einem Lied von The Horrors auf, aber damals noch in Strange House beim ersten Album. Das hat mir ja auch gar nicht so getaugt, weil Punk ist immer auch eine andere Art von Eskalation und sowas. Ich war immer so, ich habe mir immer gewünscht, dass es einen Club geben würde für Menschen, die ganz langsam tanzen wollen, langsam und schlecht tanzen und so dünn, dünn, dünn, dünn, dünn. Leute, die gerne auf ihre Schuhe schauen.
0: Aber dein Album heute, dein Lieblingsalbum, das passt doch für Menschen, die gerne langsam und schlecht tanzen.
1: Genau, so ist es. Ich muss nachschauen, ob dieses Lied China ist ein Punkrocker, natürlich, ja. So, ja, genau. Erstes Album von Horrors, sehr Strange House, sehr Punk. Zweites Album, nicht nur Post-Punk-Revival, sondern in Wirklichkeit eine Verbeugung, kann man so sagen, von ein paar Post-Punk, nehme ich mal an, Vorbildern von Ferris, Bud One und The Horrors und der ganzen Partie.

0: Ist es überhaupt interessant, um was es geht in diesen Liedern oder die Idee des Albums? Oder geht es vordergründig darum, eben ein musikalisches Statement zu machen in der UK-Musikgeschichte und in der Horace-Diskografie?
1: Du kennst ja auch so, also du bist ja auch ein sehr großer Fan von so dem Songwriting von Peter Doherty.
0: Mein
1: Pete
0: Gott,
1: Doherty,
0: ja.
1: Natürlich und so. Und der besingt hier manchmal auch so in Großbritannien, dass es nicht mehr gibt oder dass es nie gegeben hat.
0: Es wahrscheinlich nie gegeben hat.
1: Ja, und dass man eher so kennt aus Filmen oder Büchern, wahrscheinlich hauptsächlich Büchern,
0: ja.
1: Sehr viel, wie soll man sagen, Gothic, nicht Musik, sondern Gothic-Literatur quasi.
0: Ja, so wie viktorianische Zeit, ja.
1: Genau, Victorian Times. Dieses Album ist ein Victorian Times Album. Also es ist schon auch, das habe ich vergessen, als zusätzliches Genre zu erwähnen, das ist schon ein Goth-Album auch. Also es ist, das kommt da alles ein bisschen zusammen. Es ist auch ein bisschen Psychedelia und solche Sachen. Also wir beschäftigen uns hier mit verschiedenen emotionalen Zuständen, die durch verschiedene Situationen hervorgehoben werden und im eigenen Kopf quasi sich drin total verkopfen und wach sein. Also wache Musik, Psychedelic Music.
0: Mhm.
1: Ferris Butthorn, ein sehr groß gewachsener, sehr fantastisch ausschauender Typ. Am liebsten stelle ich mir ihn vor, wie er mit so einem Zylinder, einem schwarzen Zylinder, einem Stock und einem langen Mantel irgendwo durch eine Herbstlanden durchspaziert, durch einen Park, während die Blätter runterfallen. Und er singt, as the summer slips away.
0: Oder so ein schöner großer Landsitz.
1: Ja.
0: So Downton Abbey-mäßig oder so.
1: Vielleicht sowas, aber es geht schon ein bisschen um, also glamorous ist da nichts, es geht alles um Verfall.
0: Ja.
1: Mhm.

0: Als Mensch, der sich auskennt mit dieser Band, was glaubst du, ist das Lieblingsalbum von Horrors von ihnen selber?
1: Joy Division, Unknown Pleasures, selbstverständlich. Mhm. Das ist, also du musst dich schon trauen, dich hinzuhauen als Band im Jahr 2009 sogar und du kopierst einfach die Melodie von Love Will Tear Us Apart von Joy Division und die machen das einfach. Die machen das ungeschaut und ohne irgendwelche Blöße. Du könntest da Obskureres nehmen. Es verschwimmt dann alles so miteinander mit dieser einen Band und der anderen Band und dieses Ding und jenes Ding. Roland S. Howard kennt man auch vielleicht als jemand, der hat Musik gemacht, gemeinsam mit Nick Cave früher. Auch hier bin ich mir jetzt nicht sicher, ob er in der Band Birthday Party oder Boys Next Door mit dabei gewesen ist oder in beiden. Roland S. Howard wird auch zitiert auf einem Song, nicht nur zitiert, der wird 1:1 eine Zeile von ihm, nämlich When I told her, her kisses were not like before, she cried. Und das wird 1:1 auf dem Lied Who Can Say, das ich einmal in der Woche vor mich hinpfeif, seit 17 Jahren mittlerweile, das gibt's hier alles nicht.

0: Was ist dein Lieblingslied auf deinem Lieblingsalbum?
1: Es gibt zwei und ich muss diese zwei sagen.
0: Ja, du darfst zwei hören.
1: Und wenn ich sie aber sage, dann müssen die Leute das ganze Album durchhören.
0: Viel Spaß!
1: Ja. der radiofreundlichste Song heißt ja. Primary Colors, also der Titelsong. Das ist der Song, den ihr auch am ehesten den Menschen in eurem Leben vorspielen könnt, denen das nicht so taugt oder so. Da kann man gut einsteigen und sowas. Die zwei schönsten Lieder sind das erste Lied, das heißt Mirror's Image, und das letzte Lied, das heißt Sea Within the Sea. Und die sind, wie bei jedem guten Album, sind das so wie so bookended. Mhm. Das ist ein Anfang und ein Ende und die Klammern, die rundherum und das Ganze eingrenzen. Weil das Album fadet rein und fadet am Ende wieder raus. Also es ist wirklich wunderschön. Da ist sehr, sehr, sehr viel Gedankenarbeit reingeflossen in dieses Album.
0: In den Ablauf.
1: Also. In den Ablauf und in die Produktion. Mhm. Ich kann mich erinnern damals, es war ja NME, das Magazin NME, New Musical Express, und jetzt reden wir die ganze Zeit vom NME, so ein wichtiges britisches Musikmagazin. Die haben ja damals, wenn ich es mir nicht einbilde, ich kann mich erinnern, in jedem NME damals hat es irgendein Feature über The Horrors gegeben, dann bis zu dem Punkt hin, wo so quasi über Effektpedale gesprochen worden ist, welche Effektpedale wurden auf welchem Lied verwendet, um diesen Sound irgendwie so rauszubringen und sowas. Also das ist total ins Prätentiöse gegangen und so. Aber ich glaube, das war halt die Idee dahinter war, jetzt geht's wirklich in so dieses Musikschnörkeln rein. In total, jetzt ist Schluss mit diesem, hey, wir sind ein paar harte Bros und machen Musik und sowas, wie es bei manchen anderen Bands war, Britpop-Revival und so, sondern es ist so, jetzt werden wir alle fürchterlich soft. Mhm. Das Albumcover ist ja auch absichtlich völlig verschwommen, blurry, während das Album von Cover von Strange House noch ganz, ganz klar ist.

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1: Wie soll man sich dieses Album Primary Colors von The Horrors am besten anhören? Also welche Uhrzeit, welche Jahreszeit, welche Snacks?
2: Ich habe ganz eine spezifische Situation im Kopf immer noch, als ich es einmal gehört habe. Nämlich ein spezifisches Hören bleibt mir immer im Kopf. Da bin ich in Wien in einer Straßenbahn gestanden. Es war mitten am Nachmittag. Ich bin von einem Job, der mich unglücklich gemacht hat, zu einem anderen Job, der mich unglücklich gemacht hat, gefahren. Und ich habe das Album in den Kopfhörern gehabt einfach. Besser mit so einem alten MP3-Player. Und es läuft so und ich schreibe meinem Kumpel damals, Shoutout an Robse, der hat dieses Album auch sehr gefeiert, schreibe ich so, hey, Primary Colors ist echt ein völlig underrated Album. Meiner Meinung nach das beste Album der Nullerjahre. Und der schreibt mir zurück so, ja, stimmt voll. Und diese ganz spezifische Situation bleibt mir für immer im Hinterkopf. Also hört es einfach genau in dieser Situation an. Findet seinen Freund namens Robert.
1: Ja.
2: Fahrt in einer Straßenbahn.
1: Zwei Jobs, die ihr hasst.
2: Genau. Und ein MP3-Player und hört es das genau zwischen. Es ist dazwischen. Mhm. Es ist alles dazwischen.
1: Christoph, hast du dem noch was hinzuzufügen?
2: Für Fans von, wenn ihr, keine Ahnung, My Bloody Valentine gern hört oder solche Bands, dann kennt ihr das wahrscheinlich eh schon. Diese Band und deren Musik, The Horrors. Hört es euch an und hört euch dann auch alle Referenzen an und hört euch alles, was davor und was danach von ihnen auch kommen ist, an. It's a trip. Also das ist schon ein schöner Ausflug und The Horrors sind jetzt auch irgendwie tourmäßig auch wieder unterwegs und neu unterwegs und sowas. Und wenn wir viel Glück haben, kommen sie bald einmal nach Österreich. Und dann geht's dorthin, aber nicht zu viele, weil sonst gibt's keine Tickets für mich.
1: Also hoffen wir jetzt auf TikTok oder nicht?
2: Ich hab das okay gefunden bei Deftones mit den TikTok, mit den TikTok-Type-Leuten.
1: Ja.
2: Ich finde das schon okay. Man muss sich für die Artists freuen, dass sie dann, also ich würde es ihnen vergönnen halt einfach.
1: Ja, Leute, hypt doch The Horrors ein bisschen auf TikTok.
2: Glaubst du, coole TikTok-Kinder hören das hier? Ich glaube nicht.
1: Alle coolen TikTok-Kinder, die das hören, hört The Horrors. Wir würden sie gerne in Wien sehen.
2: Jo.
1: Oder in Österreich. Irgendwo. Wir fahren hin. Danke, Christoph.
2: Danke, sehr gern.

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4: Tag 1, nachdem eine rechtsextreme Partei bei der Wahl in einem deutschen Bundesland über 40% der Stimmen bekommen hat. Wir rekapitulieren in der Homebase das Wahlwochenende in Sachsen-Anhalt, sprechen mit Jungwählerinnen über Motivationen, Hoffnungen und Ängste. Und wir sprechen auch mit Monchi, dem Sänger von Feine Sahne Fischfilet, über seine Erfahrungen als Musiker und linker Aktivist im Osten von Deutschland. Und natürlich auch über sein neues Buch Jenseits der Brandmauer.

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2: Ihr habt in der Homebase gerade Musik von Magda gehört. Und Magda war auch Teil des Demokratiefestivals, das am Samstag in Magdeburg, der Hauptstadt von Sachsen-Anhalt, stattgefunden hat. Dort haben tausende Menschen für eine offene und diverse Gesellschaft und gegen Rechtsextremismus demonstriert. Und Bands wie Provinz, Berg oder eben Magda haben live gespielt. Das war einen Tag vor der Landtagswahl in Sachsen-Anhalt, bei der gestern zum ersten Mal seit dem Zweiten Weltkrieg eine vom Verfassungsschutz als gesichert rechtsextremistisch eingestufte Partei, die AfD, mit 43,8% der Stimmen gewählt worden ist. Also von fast der Hälfte aller Wahlberechtigten. Der Landesverband der AfD verstößt mit seinen Aussagen und Forderungen laut deutschem Verfassungsschutz gegen Prinzipien der freiheitlich-demokratischen Grundverordnung, wie den Grundsatz der Menschenwürde und das Demokratieprinzip. Außerdem seien rassistische Forderungen Teil der Prägung des Verbandes und Menschen würden aufgrund ihrer ethnischen oder religiösen Identität abgewertet. So die Argumentation des deutschen Verfassungsschutzes in puncto AfD. Zwischen Angst und Hoffnung pendelte die Stimmung der Besucherinnen des Demokratiefestes am Samstag. Und unser Kollege vom FM4-Schwestern-Sender MDR Sputnik hat

0: aus Sachsen und da steht es auch nicht mehr so weit weg davon, dass es die Situation ist wie hier. Deswegen finde ich es wichtig, dass wir alle zusammenkommen und dort eine Haltung zeigen.
1: Einfach um mich zu solidarisieren mit den anderen, um zu zeigen, dass halt Magdeburg offen, weltoffen ist und nicht verschlossen.
2: Für Vielfalt und Toleranz einzustehen, weil es wichtiger denn je ist.
0: Ein bisschen Angst kriegt man da schon, wenn man das sieht, vor allen Dingen, wenn man drauf guckt, wie sich es halt entwickelt auch. Aber irgendwo ist auf jeden Fall noch ein bisschen Hoffnung da, weil ich glaube, ohne ist man auch ein bisschen verloren.
3: Angst um die Menschen, die betroffen sind, wenn bei hoffentlich sehr vielen diese Gehören das auch ankommt, dass man vielleicht nicht selber direkt betroffen ist, aber andere Minderheiten vor allem, dass dann nochmal ein Umdenken stattfindet.
0: Es macht auch Hoffnung auf jeden Fall, dass man sieht, dass so viele Leute heute hier sind.
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Ihr hört die FM4 Homebase, Nathalie Brunner ist am Mikrofon und wir schauen bzw. hören gleich noch einmal in den Osten von Deutschland. Und wir stellen uns die Frage, warum die AfD dort vor allem junge Menschen so begeistern kann.

0: In Sachsen-Anhalt hat die AfD gestern bei der Landtagswahl mit 43,8% den höchsten Stimmenanteil erreicht. Für eine Alleinregierung der AfD reicht das nicht. Auch bei jungen Wählerinnen ist die AfD beliebt. 43% der 18- bis 24-Jährigen haben für die AfD gestimmt. Mit diesem Ergebnis setzt sich ein Trend fort. Besonders im Osten von Deutschland ist die Alternative für Deutschland erfolgreich. Woran liegt das? Und wie kommt die AfD bei jungen Menschen an, die noch nicht wählen dürfen? Luana Rothner hat dazu recherchiert und mit Expertinnen gesprochen.
1: Bereits 2023 stufte das Bundesamt für Verfassungsschutz den AfD-Landesverband Sachsen-Anhalt als gesichert rechtsextrem ein. Einige Monate zuvor war auch der dortige AfD-Jugendverband entsprechend eingestuft worden. Aber wie beliebt ist die AfD bei jungen Leuten? In Sachsen-Anhalt darf man ab 18 wählen. Für ein politisches Stimmungsbild hat der Kinder- und Jugendring Sachsen-Anhalt eine nicht repräsentative U18-Wahl veranstaltet. Was auffällt? Vorne liegt die Linke mit 31% der Stimmen. Die AfD kommt mit 22,1% auf Platz 2. Darauf folgen Grüne und SPD. Die CDU erhält am wenigsten Stimmen. Die KollegInnen von MDR Sputnik, dem öffentlich-rechtlichen Jugendradiosender, haben in Sachsen-Anhalt junge Menschen gefragt, was Demokratie für sie bedeutet.
2: Eine Demokratie ist für mich, dass jeder ein Stimmrecht hat und es auch aber richtig einsetzt.
3: Demokratie ist ein Ausgleich der Interessen innerhalb einer Mehrheitsgesellschaft.
4: Dass man sich traut, auch wenn man unterschiedlicher Meinung ist, miteinander ins Gespräch zu kommen, sich auseinanderzusetzen mit so ein bisschen Vorschussvertrauen. Ja? Und dass es möglich ist, als Menschen miteinander irgendwie zu einer Lösung zu finden, auch wenn wir die noch nicht kennen oder so. Also dass es niemanden braucht, der von Anfang an immer sagt, wo es lang geht.
1: Von einem Generationenkonflikt spricht Thorsten Hahnl von Miteinander, Netzwerk für Demokratie und Weltoffenheit in Sachsen-Anhalt. Der Verein berät unter anderem Jugendclubs und Schulen, wenn es um Rechtsextremismus geht. Hahnl sagt, dass dieser Konflikt sich über die Jahre verändert hat.
5: Es gibt ein Projekt, was explizit, das nennt sich Kompetenzstelle Eltern und Rechtsextremismus, die genau an der Stelle ansetzen, wo es die Konflikte oft zwischen Eltern und Jugendlichen gibt. Und das Interessante ist, dass es anfangs oft so war, dass Eltern Probleme mit extrem rechten Jugendlichen hatten. Jetzt kommt es immer häufiger vor, dass es andersrum ist, dass Jugendliche quasi mit extrem rechten Eltern, das heißt, das ist die Generation, die vor 20, 30 Jahren sozialisiert wurde, die jetzt eben auch einen Großteil der AfD-Wählerinnenschaft ausmachen.
1: Gemeint sind damit Menschen, die rund um die Wende aufgewachsen sind. Sozialpsychologin Nicole Löw vom Else-Frenkel-Brunswick-Institut arbeitet an dem Projekt Transformationserleben seit 1989. Hier wird untersucht, wie die Erfahrungen der Wende bis heute nachwirken. Einen möglichen Grund für den Erfolg der AfD in Ostdeutschland beschreibt sie so.
6: Wir sehen eben schon, dass diese Mobilisierung auch effektiv auf unverarbeitete Erfahrungen und Emotionen der Wende- und Transformationszeit zielt. Auch deren Konsequenzen, die eben bis heute nachwirken. Und genau, und das stößt auch auf Anklang. Da spielt auch dieses Gefühl, eben politisch nicht gehört zu werden, vielleicht auch das Gefühl, kein Mitspracherecht zu haben, auch eine Rolle. Ne? Das Gefühl, vielleicht auch wieder politische Handlungsfähigkeit zu haben, wenn man das so suggeriert bekommen.
1: Stefan Wellgraf lehrt an der Humboldt-Universität in Berlin und forscht unter anderem zu rechten Bewegungen in Ostdeutschland. Er beschreibt, wie die AfD gezielt auf rechte Subkulturen zugeht.
7: Und dann geht diese neuen Rechten, also AfD und ihr intellektuelles Umfeld, auch viel geschickter vor als früher. Es gibt da Leute wie Benedikt Kaiser, der in seinem Buch auch argumentiert, dass man so auf diese Fußballmilieus zugehen muss, dass man sie aber auch in ihren Eigenheiten akzeptieren muss. Tino Chrupalla ist ja jetzt auch durch ostdeutsche Fußballstadien gereist, dann Pascal Roh hat eine gute Verbindung zu den Ultras in Cottbus, wo er herkommt. Also da gibt es, glaube ich, jetzt so einen Move, sich dem stärker anzunähern. Und durch diese großen Wahlerfolge gibt es natürlich auch viel breitere Akzeptanz jetzt auch über so einzelne Hooligan-Gruppen oder Ultragruppen hinaus in der breiten Masse da. Und das sollte uns schon beunruhigen.
1: Die AfD schafft es mit Events wie beispielsweise Grillfesten oder nostalgischen Ausfahrten mit Simpsons, also dem DDR-Moped, aus dem die AfD einen fragwürdigen Wahlkampfkult geschaffen hat, den direkten Kontakt zu ihren potenziellen WählerInnen zu pflegen. Gleichzeitig gibt es in Sachsen-Anhalt wie auch in allen anderen Bundesländern Stimmen gegen die AfD. Vor der Wahl gab es zum Beispiel den Aufruf der Kampagnenorganisation Compact, die SPD und die Grünen zu wählen, um eine absolute Mehrheit und somit eine mögliche Alleinregierung der AfD zu verhindern. Bei Aktionen wie dem Festival Sachsen-Anhalt weltoffen wurde gegen die AfD protestiert und in Berlin ist ein No-AfD-Protest geplant. Dort wird am 20. September ein neues Parlament gewählt, sogar schon von 16-Jährigen.

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1: Nicht komplett im Arsch. So heißt ein Song der Punkband Feine Sahne Fischfilet. Vor 10 Jahren haben Feine Sahne Fischfilet ihre Aktion noch nicht komplett im Arsch ins Leben gerufen. Damals im Vorfeld der Landtagswahl in ihrer Heimat Mecklenburg-Vorpommern. Sie sind durch die Provinz getourt, um allen Menschen, Vereinen und Initiativen, die mit dem Rechtsruck in ihrem Ort nicht einverstanden sind, Mut zu machen. Zusammenhalten gegen den Rechtsruck, so die Band damals. Vor 10 Jahren ging es darum, den Einzug der NPD in den Landtag zu verhindern. Die AfD lag damals an zweiter Stelle. Gestern wurde in Sachsen-Anhalt gewählt. 43,8% haben AfD gewählt. In 2 Wochen wird in Mecklenburg-Vorpommern gewählt werden. Die Prognosen sehen die AfD mit 35% an erster Stelle, die SPD an zweiter. Feine Sahne Fischfilet, die kommen aus Mecklenburg-Vorpommern. Sie haben ihren Proberaum in einem kleinen Dorf in Jarmen, wo Monchi, der Sänger der Band, auch lebt. Und dort veranstaltet die Band auch ihr eigenes Festival, Wasted in Jarmen. 54% der Wahlberechtigten in Jarmen haben bei der Bundestagswahl letztes Jahr die AfD gewählt. Monchi von Feine Sahne Fischfilet ist keiner davon, aber er lebt in Jarmen und er lebt auch gerne dort. Über sein Leben in einer ostdeutschen Provinz, nämlich in Jarmen, hat Monchi ein Buch geschrieben. Es heißt Jenseits der Brandmauer und mehr dazu gleich in der Homebase nach dem Song von Feine Sahne Fischfilet. Komplett im Arsch.

0: jenseits der Brandmauer. Da lebt Jan Gorko, besser bekannt als Monchi. Er ist der Sänger der Punkband Feine Sahne Fischfilet. Jenseits der Brandmauer, so heißt das neue Buch, das Monchi geschrieben hat. Und der Titel bezieht sich auf den Begriff, dass demokratische Parteien nicht mit extremistischen oder rechtspopulistischen Parteien zusammenarbeiten wollen. Wie lebt es sich in Mecklenburg-Vorpommern, einen 2700-Seelenort namens Jamen, in dem 54% die AfD gewählt haben? Susi und Ruschowa hat mit dem Autor und Musiker Monchi über sein Buch Jenseits der Brandmauer gesprochen.
1: Ja, ich lebe in einem Ort, wo 54% der Leute AfD wählen. Es ist völlig unrealistisch, nicht mit AfD-Wählern zu sprechen.
2: So Monchi, Punksänger und Autor von Jenseits der Brandmauer, über mein Leben in der ostdeutschen Provinz. Monchi gibt Interviews am laufenden Band. Mitte August ist sein Buch erschienen. Sachsen-Anhalt hat gerade gewählt. In seinem Bundesland Mecklenburg-Vorpommern finden am 20. September Landtagswahlen statt.
1: Die organisierten Faschos, die gab es schon immer, da wo ich lebe. Aber 54%, die AfD wählen, die gab es nicht schon immer. Und wenn du dann noch Leute hast, die du sagst, die magst du eigentlich, das sind viel mehr Kämpfe, viel mehr Fragezeichen bei einem selbst. Ich habe auch mein ganzes Leben lang in Mecklenburg-Vorpommern gelebt, aber auch eine Zeit lang viel mehr im Studentenviertel. Bin jetzt wieder viel mehr auf dem Dorf, im Rosterer Studentenviertel. Da konnte ich alle AfDler viel einfacher hassen. Aber umso näher ich an die Menschen bin, umso schwerer fällt es mir zu hassen. So. Und darum geht es ja auch viel in dem Buch. So. Und ich denke, das ist etwas, was auch nicht was mit ostdeutscher Provinz zu tun hat, oder mit Westen, auch nicht nur mit Deutschland, sondern, denke ich, ist etwas Fragen, Widersprüche, ja, Kämpfe, die man mit sich selber hat oder Momente, tolle Momente, Scheißmomente, die ganz viele Leute in so Kleinstädten, Dörfern, Provinzen nachvollziehen können, denke ich, hoffe ich.
2: Monchi hat sich seinen Lebensmittelpunkt in Jamen aufgebaut. Hier lebt seine Familie. Hier ist der Proberaum der Band. Hier veranstaltet er das bandeigene Festival Wasted in Jamen. Das Spannungsfeld, in dem sich Monchi bewegt, vielen Linken ist er zu unlinks. Für die Leute im Dorf ist er die linke Zecke. In seinem Buch beschreibt er, wie sein Leben jenseits der Brandmauer ausschaut. Von der Kindheit, als er mit 15 von Faschisten verprügelt wurde, über die Erfolge seiner Band, seine Zeit im Studentenviertel in Rostock und wie er nach Jamen zurückgekommen ist.
1: So nach so einem Wahlergebnis 54% und da denkst du auf Instagram, die Welt geht unter und du lebst in der Hölle. Dann mache ich aber die Tür auf und es ist alles schön hier. Ja? Und ich bin 2 Minuten zum See, 2 Minuten zum Fluss und irgendwie geht die Welt noch nicht unter.
2: Im Rostocker Studentenviertel konnte er die AfDler viel einfacher hassen. Das Schwarz-Weiß-Denken geht in Jamen nicht mehr so leicht. Er ist mit Fragen und Widersprüchen konfrontiert, denn eigentlich lebt er mit seiner Familie gerne hier. In seinem Buch widmet Monchi ein ganzes Kapitel den verschiedenen Typen von AfD-Wählerinnen. Es gibt da zum Beispiel die Überzeugten, die Putin-Fans, die Mitläufer, die Sympathischen, die nationalen Jammerlappen. Was die Wählerinnen gemeinsam haben, sie fühlen sich von der Politik aus der Großstadt im Stich gelassen. Monchi wird nicht müde zu erwähnen, die AfD ist die einzige Partei, die im Ort einen Stammtisch macht.
1: Die AfD ist nicht stark, weil die so geil sind, sondern weil die anderen so schwach sind. Und da setzen die halt noch dann immer genau diesen Hebel an, die Leute hier so krass reinzureden in so eine Depression. Und das ist etwas, was man auf jeden Fall punktuell auch manchmal im Alltag merkt. Dieses Meckern, dieses Negative, dieses punktuell verbittert sein, dieses hier ist alles scheiße und dann denke ich, hey, ich gucke nach links und rechts und denke, es ist irgendwie ganz schön eigentlich. So, das ist etwas, was die auf jeden Fall schon schaffen und wo natürlich sich die Frage stellt, wie die das dann, wenn sie dann an die Macht kommen sollten oder punktuell immer mehr Raum einnehmen, dann halt auch politisch immer weiter umsetzen.
2: Monchis Buch ist ein Plädoyer, mehr zu machen statt zu meckern. Vor 4 Jahren hat er zum Beispiel begonnen, Geld zu sammeln für einen Skatepark im Ort. Letztes Jahr ist der Skatepark mit Beteiligung vieler Bewohnerinnen eröffnet worden.
1: Ich glaube, es gibt eine demokratische Beteiligung fernab von Wahlen. Und ich glaube, man muss sich darauf konzentrieren. Das ist das, was ich versuche im Buch irgendwie zu machen. Ich bin ja kein Parteipolitiker, sondern dass man sich unabhängig von Wahlen macht, in dem Sinne, wir machen hier nichts, weil jetzt die Wahlen sind, machen wir nicht Lesungen, machen wir nicht unser Dorf fest, sondern wir versuchen kontinuierlich was zu machen. Wir bauen den Skatepark nicht wegen irgendwelchen Wahlen auf, sondern was in der Gemeinde zu reißen. Und man braucht sich nicht einreden, dass man als Band oder so ein Buch oder irgendwas irgendwie welche Wahlen verändert. Man kann aber in so einer Gemeinde, in so einem Provinzen Akzente setzen, wenigstens, dass es sie noch gibt, damit vielleicht auch so eine Stimmung prägen in so Gemeinden. Das ist das, was ich denke, was man vielleicht punktuell schaffen kann und wofür ich plädieren würde. Wie viel das nachher bringt, das kann ich dir nicht sagen.
2: Monchi schreibt davon, etwas Bleibendes schaffen zu wollen. Sein pragmatisches Engagement und Durchhaltevermögen sind bewundernswert. Das Buch liest sich leicht und nach 240 Seiten glaubt man auch kurz daran, dass die Revolution in der Provinz stattfindet. Monchi will, dass die Menschen verbindende Elemente erkennen, statt immer nur das zu sehen, was sie trennt. Nicht mit leeren Worthülsen, sondern mit Leben und Erleben. Nur so kriegt man Vorurteile aus den Köpfen raus. Eine gesunde Grundeinstellung, nicht alle AfD-Wählerinnen sind gleich, aber alle haben ihr Kreuz neben ein Parteiprogramm gesetzt, das für Teile der Gesellschaft eine immense Verschlechterung bedeutet. Ein Nachbar von Monchi hat demonstrativ die schwarz-weiß-rote Reichsflagge gehisst, als er erfahren hat, die Band bezieht nebenan ihren Proberaum. Feine Sahne Fischfilet haben das in ihrem Song Grüße ins Neandertal verarbeitet.
1: Für die Parteien ist vor der Wahl wichtig und für die Leute nach der Wahl. Und es ist wichtig, dass man nicht in so eine Weltuntergangsstimmung kommt. Nicht, dass ich das immer schaffe, aber so, ich frage das ja auch im Buch, ist es richtig zu bleiben? Es gibt auch Scheißmomente. Aber es ist, ich bin auch fest davon überzeugt, dass wenn man mir die ganze Zeit vom Weltuntergang redet, dass das nicht die Welt besser macht. Und auch schon gar nicht in seiner kleinen Welt. Und egal wie diese Wahlen ausgehen, hoffe ich, dass ich weiterhin Bock habe zu bleiben und mich zu engagieren und in der Gemeinde was zu reißen. 1000

0: 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Nathalie Brunner ist am Mikrofon und man glaubt es kaum. Gleich gibt es musikalische Neuigkeiten aus dem Hause Beastie Boys oder genauer gesagt Ex-Beastie Boys machen wieder neue Musik. Das ist schon eine kleine Sensation.
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Days. Es ist eine Freude, mit der kaum jemand gerechnet hat. Thank You, so heißt das neue Soloalbum von Beastie Boys Legende Mike D. Sein Album ist Ende August erschienen und für alle Fans der Beastie Boys ist das ein echtes Ereignis, weil es ist das erste vollständige Album, neue Musik aus dem Kosmos der Beastie Boys. Seit mittlerweile 15 Jahren hat man da nichts mehr gehört.

0: Die Beastie Boys, das Trio aus Brooklyn, bestehend aus Mike D, Ed Rock und MCA, das hat seit den 1980er Jahren Musikgeschichte geschrieben. Essentiell bei ihrem Start als rappende White Boys war der Producer Rick Rubin. Er hat die Band damals für sein brandneues, später ikonisches Label Def Jam entdeckt und gesigned und hat auch ihr Debütalbum License to Ill produziert. Die Beastie Boys, die hatten einen ziemlich brattigen, aber auch ziemlich großartigen Humor damals. Nach diesen anfänglich clownigen, krawalligen Auftritten haben sie aber im Laufe ihrer Karriere immer wieder richtig durchdachte, starke, gute politische Statements und gesellschaftskritische Botschaften in ihre Musik gepackt. Das sehr traurige Ende der Band, das kam dann im Jahr 2012, als Gründungsmitglied Adam Jauch alias MCA im Alter von 47 Jahren an Krebs gestorben ist. Seinen Bandkollegen war damals klar: Ohne MCA wird es nie wieder Musik unter dem Namen Beastie Boys geben. Und Mike D, der spricht auch jetzt beim Erscheinen seines Soloalbums über diesen nicht zu überwindenden Verlust.
1: The impact of that in terms of the loss, because it's somebody that I loved so much, but then also somebody who I've grown up with so much for so much of my life and had been sort of an older brother and you know, my whole identity was sort of wrapped up in making music with him as a band, right? So it's like it was a huge loss that, yeah, I guess, you know, I still cope with.
0: Umso schöner, dass Mike D jetzt zurück ist und solo das Mike rockt. Er hat einen ziemlich ausbalancierten, experimentellen Mix aus Oldschool, Hip-Hop, Breakbeats, Punk und verspulten, trippigen Indie-Rock zu Thank You, dem Album, zusammengemischt. Entstanden ist das Ganze übrigens auch unter Beteiligung seiner Söhne. Alles im Heimstudio gemacht. Also mehr Dead Rap geht eigentlich gar nicht mehr. Aber klanglich ist es alles andere als fad und sehr in den Fußspuren der Beastie Boys. Wir hören jetzt in der Homebase die Vorab-Single, die so klingt, als hätte Mike D mit einem Producer-Team aus der Muppet Show zusammengearbeitet. Das Amen Jungle Break trifft auf etwas, das für mich sehr nach Seidenhühner-Gefiepe klingt.
1: Switch up. We went to Rick Rubin's studio, Shangri-La, to finish up a bunch of songs that we did have. I was having so much fun. We were all having so much fun making new songs. I didn't want to abandon that. We, in what was kind of like the living room, we set up a whole, like a studio B. So, and anyway, there's something just with the energy. I still like, both when we do it live and like both when we started in the studio, that it just, yeah, it just felt right.
0: Beastie Boys Humor at It's Best. Das ist Mike D mit Switch Up.

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1: Wir haben in der Homebase gerade Musik aus dem neuen Soloalbum von Beastie Boy Mike D gehört. Aber auch der andere Beastie Boy, Ed Rock, hat nach Jahren wieder Musik gemacht. Gemeinsam mit seiner Partnerin, Riot Girl Number One, Kathleen Hanna von Bikini Kill bzw. Le Tigre. Die Kollabo der beiden ist ein politisches Statement gegen Trump und seine Eissturmtruppen. Zu finden ist die Nummer auf dem Anti-Ice-Sampler Contra Ice Volume 1. Ice out! Ed Rock und Kathleen Hanna haben einen Welthit gecovert, nämlich Let Me Love You von Justin Bieber und DJ Snake. Unterstützt wurden sie dabei von dem langjährigen Beastie Boy Wegbegleiter Money Mark und Mario C. hat das Ganze abgemischt. Ein politisches Statement, und das sieht man auch schon auf dem Cover des Samplers. Es ist eine Comic Icebox, also ein Eiscremewagen, auf dem das Logo der US-Einwanderungsbehörde ICE ist, aber das Ganze durchgestrichen und umgeben von Slogans der Protestorganisation Build Art, Make Change. Und das ist jetzt die Nummer von diesem Tribute Benefits Sampler Ice Out. Kathleen Hanna, die übrigens wieder mit Bikini Kill tourt, und Ed Rock gemeinsam. Let me love.

0: 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Nathalie Brunner ist am Mikrofon und wir tauchen gleich ein in den musikalischen Kosmos einer Band, deren Geschichte seit 3 Jahrzehnten mit der des Radiosenders FM4 verknüpft ist. Eine Band aus Wien, Österreich, die das auch im Namen trägt. Wer, was, warum, wieso? Gleich in der Homebase von Michi Fiedler.
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0: 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Vor 30 Jahren hat eine Band den damals jungen Radiosender FM4 Rosen gestreut und die Redaktion vor ein Rätsel gestellt. Wer ist das eigentlich? Aber dazu gleich mehr. Heute gibt es diese Band immer noch oder es gibt sie wieder. Nächste Woche feiert sie den 30. Geburtstag bei einem Open Air in der Arena Wien. Wir sprechen von Heinz aus Wien. Michael Fiedler hat mit Bernd Jungmeier und Michi Geismeier von Heinz über das Jubiläum und die mit FM4 verwobene Geschichte der Band gesprochen.
1: Die ganze Band ist ja recht zufällig entstanden. Wir kannten uns vorher schon und waren so in dieser Wiener Indie-Musikszene aktiv und unterwegs. Und dann kam irgendwann die Idee, wo wir doch schon untereinander befreundet sind und zufällig in einer Bandbesetzung sind, vielleicht eine Band zu machen mit deutschen Texten. Und dann saßen wir irgendwann auf einmal im Studio und haben des Nächtens Nummern aufgenommen, aus Spaß und der Freude. Und dann war irgendwann mal die Information, dass FM4 ersten Geburtstag hat, und dann haben wir gesagt, na, schreiben wir halt ein Geburtstagslied. Alles gut.

0: So erzählt Michi Geismeier die Genese des ersten Songs von Heinz aus Wien, der dann rechtzeitig zum ersten Geburtstag des Senders im Jänner 1996 übergeben worden ist.
1: Der Conny und der Lelo haben das Schmalband, also die Nummer wurde auf Schmalband noch aufgenommen, haben das in einen großen Karton verpackt und als Botendienstfahrer verkleidet ins Funkhaus gebracht und dort hinterlassen. Und das wurde dann gefunden, wir haben nur dazu geschrieben von Heinz, aber nicht wer Heinz ist. Und es wussten zwei, drei von den FM4-Kollegen, die wir halt so kannten, aber sonst kaum wer. Und es war dann sehr interessant zu beobachten, wie dann darüber diskutiert wurde, ja, wisst ihr, wer die Heinz sind und wer da dahinter steckt. Und dann kam sich jemand raus. Aber es ist einfach so passiert und dann wurde es Gott sei Dank gespielt. Und es war so, da war so unser Kick-Off. Also ist FM4 schon auch mit dran schuld, dass es uns noch immer gibt.
0: Nach diesem ersten kleinen Hit ging es rasant weiter, erinnert sich Bernd Jungmeier.
2: Der Kickoff war schon die ersten paar Nummern, die wir jemanden vorgespielt haben. Der hat es jemanden in Hamburg vorgespielt und die haben sofort uns unter Vertrag genommen innerhalb von wenigen Wochen. Und jeder, der in einer Band war oder ist, weiß, dass man da Jahre Konzerte spielen und irgendwas vorweisen. Und das ging plötzlich dahin und wir hatten innerhalb von, glaube ich, von den ersten paar Monaten diesen Vertrag.
1: Und im Juni 1996 hieß es dann, dass die Plattenfirma uns live sehen will. Und wir haben dann unser erstes Konzert gespielt als Vorgruppe von Selig in der Open Air Arena.
0: 30 Jahre, 11 Alben und unzählige Konzerte später will das Bühnenjubiläum gefeiert werden. Heinz aus Wien laden am 10. September zur Party in die Open Air Arena Wien ein und werden dort nicht ganz alleine sein.
1: Der Tobi Pösselsberger wird mit uns singen, der Clemens Heipel, es kommt der Lelo, unser Originalgitarrist, der mittlerweile bei Kreis gespielt. Es kommt die deutsche Band Klee, die Birgit Denk, der Manu Ruber, es kommt der Nino aus Wien, der Marco Bogo von Turbobier und gute deutsche Freunde von uns aus München, die gemeinsam unter dem Namen Sportfreunde Stiller firmieren. Die planen auch vorbeizukommen, mit uns zu singen. Man kann sich überraschen lassen. Und vielleicht kommt sogar der Oliver Welter, der weiß es noch nicht, aber mit dem haben wir ja auch eine Nummer gemacht von Naked Lunch. Und der soll bitte auch kommen, Olze, wenn du das hörst. Jetzt gibt es keine Ausreden mehr.
0: Die vielen Gäste haben einen Grund, denn zum Fest erscheint das neue Heinz-Album namens Du warst mir immer ein Freund, samt Features mit all diesen KünstlerInnen. Hinter dem Jubiläumsalbum steht eine ungewöhnliche Idee.
1: Es war so, dass wir vor 5 Jahren circa schon gesagt haben, lassen wir das Musik machen, einfach bleiben und sind wir nur befreundet, das geht uns so gut. Und wenn wir Musik machen, ist die Möglichkeit, dass wir uns streiten, höher, als wenn wir nicht Musik machen. Und dann war irgendwann so, ja, wir wären 30 und so. Und dann haben wir gesagt, na gut, dann überlegen wir uns was und machen wir eine Platte. Und dann haben wir auch gesagt, aber nicht selber schreiben, sondern Coverversionen, weil dann ist schon was da. Jeder darf Nummern bringen, egal aus welcher Zeit, egal warum. Die Idee war eben nur, dass wir Coverversionen machen, die wir quasi auf Heinz übersetzen, dass es dann nach Heinz klingt und auf Deutsch.
0: Herausgekommen ist eine wilde Mischung von Coverversionen von Pink's Try über Military of the Heart von Naked Lunch bis eben Thank You for Being a Friend, dem Titelsong der Sitcom Golden Girls.

0: Das funktioniert richtig gut und hat den unverwechselbaren Heinz-Sound wie vor 30 Jahren. Aber hat sich die Band auch so entwickelt, wie sich das Michi Geismeier und Bernd Jungmeier damals vorgestellt haben?
1: Es ist schwierig zu sagen, weil die Ausgangssituation waren ja vier spätpubertäre Party-Tiger, die viel Zeit hatten eigentlich, um viel auszuprobieren, bis zu Familienvätern, die in die Jahre gekommen sind und die Miete zahlen müssen auch irgendwann. Da hat natürlich die Entwicklung von Heinz schon auch mitgespielt, grundsätzlich. Ne? Wir haben nicht mehr so viel spielen können, wir haben Ich bin schuld, Deutschland nicht mehr spielen können, weil mein erstes Kind am Weg war. Und da hat die Entwicklung natürlich ein bisschen gebremst, aber ich glaube schon, dass noch mehr gegangen wäre.
2: Ich glaube, ein ganz wichtiger Punkt war für uns auch, dass wir von Anfang an, dass uns klar war, dass wir nie nur von der Musik leben wollen müssen. Ja. Also das war eine sehr bewusste Entscheidung, dass es andere Sachen eben auch gibt. Und das war sehr wichtig, weil wenn wir alles auf eine Karte gesetzt hätten, hätten wir vielleicht mehr spielen können, aber da hätten wir andere Sachen nicht machen können. Dann weiß ich nicht, ob wir noch befreundet wären und ob es uns gibt. Und das ist letztendlich eh das Schönste, nach 30 Jahren noch gemeinsam gerne Musik zu machen und befreundet zu sein.
1: Wenn man so viel live gespielt hat wie wir, das ist wie Fahrradfahren oder Skifahren, das verlernst du nicht. Dann stehst du auf der Bühne, hast ein Jahr nicht mehr gespielt, hast vielleicht einmal dafür geprobt und es rockt wie Sau. Es ist unfassbar, du kriegst es aus dir nicht mehr raus, ja. In der Konstellation, in der wir spielen.
2: Wir haben uns verheinzt, kann man sagen.
3: Das Konzert von Heinz mit jeder Menge Gästen gibt es diesen Donnerstag, Open Air in der Arena Wien. Und auch dabei die Sportfreunde Stiller. Hier sind sie gemeinsam mit Heinz aus Wien mit dem Golden Girls Cover Du warst mir immer ein Freund.
4: Du warst mir immer ein Freund.

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FM4 Homebase. Feine Sahnefischfilet, die AfD. Heinz, die Beastie Boys. Bikini Kill. Einen großen Bogen heute gezogen. Mit dabei waren, mitgearbeitet haben, mitgestaltet haben Susi und Ruschowa, Luana Rothner, Stefan Philippow, Michael Fiedler, Stefan Elsbacher, Nathalie Brunner war am Mikrofon und das Mikrofon reiche ich jetzt weiter an Robert Rothifer. Im FM4 Heartbeat spielt Robert Rothifer jetzt Musik, die akustisch die Rückkehr des molligen Herbst feiert. Also ab in die Twilight Zone des FM4 Heartbeats. Wir hören uns morgen wieder in der Homebase.

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1: Hallo, einen schönen Abend wünscht Robert Rothefer bei einer Ausgabe von FM4 Heartbeat. In den Zeiten, wo man plötzlich merkt, wie kurz die Tage wieder werden, der weise John Daniel und seine Mountain Goats haben einen schönen neuen Song darüber

Days, der Titelsong des neuen Albums der fabulösen Mountain Goats. Am Anfang einer Sendung, in der wir mit neuen Tönen verwöhnt werden von Menschen wie Swansea Sound, Sophie Reuer, Asher White, Owen Duff, Jonathan Richman und Railcar, Dexys und Beck, Kieran Phelan, Sam Burton und mehr. Und weil da jetzt schon ein paar ältere Namen drunter waren, das hier ist nach 5 Jahren wieder ein Lebenszeichen von Clinic. Wild in the Streets wird ihr neues Album heißen, denn die Show, das wissen wir und das singen sie, muss weitergehen. You and I.

Sugarstone aus Archive, dem neuen Album von Vanishing Twin, das im Oktober kommen wird bei Fire Records und sich noch einen Schritt weiter aus dem Post-Stereolab-Schatten hinaus wagt. Davor hatten wir Neues, Sarkastisches von Clinic und der nächste Song hier kommt aus Before/After, dem neuen Album von Sophie Reuer. Und darauf findet sich die folgende Meisterinnenleistung in Sachen praktizierter Selbstironie, ein Song über ein Leben voller Abweisung. Ich kann mir nicht vorstellen, singt sie da, dass ich hinter dem DJ-Pult mehr verdient habe als jetzt. Aber wenn du mir eine Chance gibst, werde ich den Jazzclub ausverkaufen und darauf komme ich noch zurück.

Nightingale Version aus dem Album Love Aggregates von Asher White. Und davor die nicht minder eigenwillige Sophie Reuer mit ihrem offensichtlich autobiografischen Song Sold Out the Jazz Club. Und die Ironie darin ist, dass sie drauf und dran ist, genau das zu tun, was der Titel verspricht. Sophie Reuer wird nämlich am 12. September, also kommendes Wochenende, im Porgy & Bess in Wien ihr Album vorstellen. Und ich nehme doch an, dass sie diesen Jazzclub auch wirklich ausverkaufen wird. Ziemliches Gitarrenheldentum da jedenfalls auch am Ende ihres Songs, sowie auch am Anfang des kommenden von Dinosaur Jr. aus ihrem neuen Album There Near, obwohl es einer der beiden habituellen Songs des Albums ist, auf denen nicht Jay Maskis, sondern Bassist Lou Barlow singt. Das ist No One's Ready.

sein könnten. Und wir wissen ja, dass Amelia Fletcher eine der Sängerinnen der Band Heavenly war und auch wieder ist, die 1995 einen Hit namens Punk Girl hatten. Geschichten also sind das, die das Leben geschrieben hat, gesungen von Leuten, die dabei waren. Zu denen gehören wohl auch Dinosaur Jr., die wir davor gehört haben, im kaum zu glaubenden 43. Jahr ihres Bestehens, aber wohl auch der dieser Tage in Brighton residierende Kieran Phelan mit seinen Peace Signs. Ich muss Befangenheit bekennen, ich habe auf dieser Platte selber den Bass gespielt, aber ich bin aus geografischen Gründen nicht mehr in der Band dabei, also es ist, glaube ich, okay, das hier zu spielen, oder? Das ist Carmen

to Me Mean? Das war die neue Single von Swansea Sound. Sänger Hugh Williams da in einer Art Dramolett mit Amelia Fletcher, eher in der Rolle des misogynen Musikkritikers, der im Nachhinein versichert, dass er es nicht so böse gemeint hat, als er einst schrieb, dass Girls keine Punks

Fair Weather Friend, der Titelsong des dritten Albums von Sam Burton. Gestehe, dass ich die beiden ersten von ihm versäumt habe, aber ich habe mich da jetzt im Nachhinein reingehört und das sind wirklich schöne Sachen in so einem Retro-Singer-Songwriter-Stil, den man so locker auch erst einmal hinbekommen muss. Davor hatten wir Kieran Phelan and the Peace Signs und auch der Londoner Owen Duff ist ein Klassizist in seinem Singer-Songwriter-Tum, aber einer, der dabei schon rein handwerklich in Regionen vordringt, die andere in Jahrzehnten nicht erreichen. Hier verwirklicht er, nicht ohne Ironie, seine Bay Area-Fantasie in einem Song namens San Francisco, I Suppose.

Die britische Indie-Supergroup mit der Seniorenfahrkarte Railcard war das. Mit ihrer jüngsten Single Flannelette. Unwiderstehlich kartonbraune LPs gibt's zu bestellen auf ihrem Bandcamp, sollte ich erwähnen. Davor hatten wir Owen Duff mit San Francisco, I suppose. Auch ein Release, der auf Bandcamp zu finden ist. Genauso wie die jüngste Single des alten Jonathan Richman. Die A-Seite When a Wall is Ready to Come Down ist okay, aber diese B-Seite, die hat's mir wirklich angetan. As My Heart Changes.

McLouise Elvis Queen war das. Die B-Seite ihrer Single mit der A-Seite Miss Queen Know It All, die Ende August erschienen ist zur Ankündigung ihres Albums Instant Validation, das am 25. September bei Sufjan Stevens Label Asthmatic Kitty erscheinen wird. Und davor hatten wir auch eine B-Seite, nämlich von Jonathan Richman. Ja, das neue Album der nach Jahrzehnten wieder ihren vollen Namen tragenden Dexys Midnight Runners mit dem schlichten Titel Love ist auch gerade erschienen. Da sind ein paar sehr berührende persönliche Songs drauf aus Perspektive von Kevin Rowland, aber auch dieser vertonte Beziehungsstreit hier zwischen ihm und Backing-Sängerin Beatrice Howard namens It's Over Now. Mit Kevin Rowland, das lernen wir daraus, will man lieber nicht streiten.

Disappearing Act aus dem kommenden Album von Beck, Ride Lonesome. Und davor hatten wir It's Over Now aus dem neuen Album Love von Dexys Midnight Runners. Ihr hört eine Ausgabe von FM4 Heartbeat mit mir, Robert Rothifer, mittlerweile schon in ihrer zweiten Stunde. Ja, und ich muss in meinen Sendungen immer wieder den Verstorbenen der Musikwelt Tribut zollen. Und einer, bei dem ich das nicht tun will, ist Richard Lloyd, der Überlebende des kongenialen Gitarristenduos bei Television nach dem viel zu frühen Tod von Tom Verlaine vor 3,5 Jahren. Letzte Woche ist bekannt geworden, dass Richard Lloyd ein schweres Krebsleiden hat und so wie das mit der sozial extrem ungleichen amerikanischen Gesundheitsversorgung eben ist, nicht das nötige Geld für die Behandlung auftreiben kann. Es gibt deshalb jetzt eine GoFundMe-Seite für ihn, an die man spenden kann. Help Richard Lloyd fight cancer. Das hier ist der Song auf dem Television-Debüt Marquee Moon aus dem Jahr 1977, den Richard Lloyd mitgeschrieben hat und auf dem auch das Gitarren-Solo spielt. Guiding Light.

1000 Jahre Schlaf, das war der wirklich eindrucksvolle Titelsong des Anfang Oktober erscheinenden neuen Albums von Holly. Ich will nicht dazugehören, ich wünsche mir Zugehörigkeit, singt er. Interessante Zeile. Ein Album, jedenfalls auf dem er sich mit Band ermächtigt. Und das davor war sein Fellow Stratocaster-Spieler Richard Lloyd vor fast 50 Jahren bei Television. Richard Lloyd, der, wie schon vorher gesagt, Geld für seine Krebsbehandlung dringend braucht, obwohl ja selbst schon dieses Herausheben wieder was Schwieriges hat, so als müsste man sich seine Behandlung durch besonderes Gitarrenspiel verdient haben. Wir wünschen ihm jedenfalls alles Gute. Und das jetzt sind The Odyssey Cult mit einem Song aus ihrem Volume 3 Album, The Night Archer.

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1: Note of Mothership, das war der Opener von Yours Sincerely, dem neuen Soloalbum des 79-jährigen Haruomi Hosono, einst vom Yellow Magic Orchestra. Davor hatten wir The Odyssey Cult und letzte Woche war ich für ein Konzert in Hamburg und konnte dabei unter anderem mit zwei örtlichen Persönlichkeiten spielen, nämlich Siri Keil und Götz Steger. Ich wusste das ja nicht, aber die hatten früher mal eine Band zusammen namens Rotes Haus. Und von denen gab es ein Album namens 73.29 Minutes to Save the World im Jahr 2003, also dem Jahr des Irakkriegs. Da ist dieser spezielle politische Song drauf, der heißt Schwester auf Zeit.

Bad Poetry in Bed. Ein Song aus der EP To Love Daydream, The Reds, Pinks and Purples. Davor hatten wir Rotes Haus aus Hamburg von vor 23 Jahren. Und ich habe in meinen vergangenen Sendungen ja immer wieder was vom Songwriter Matthew Edwards zwischen Herkunftsort Birmingham und Arbeitsort San Francisco gespielt, mit seinen Begleitbands The Unfortunates oder The Futurists. Das hier ist jetzt aus einem angenehm reduzierten neuen Soloalbum von ihm. Es heißt The Small Heath Book of the Dead und daraus ein Stück namens Harriet High.

Sleepwalking, ein Track aus dem Album Breath of Stone, einer Formation namens The Peer Group, das unbemerkt eher auf Bandcamp erschienen ist. Die Aufnahmen drauf sind alt, ich glaube sogar aus den 1980ern, aber jetzt zum ersten Mal draußen. Ein interessantes Detail dabei ist, dass die Keyboards und viele der Gitarren dabei von Jonathan Coe, ja, dem Romanautor, stammen. Gut gealtert, diese Musik von The Peer Group und jetzt eben erst veröffentlicht. Das hier ist ein Song aus The Knife, The Needle, dem ersten vollen Album der britischen Singer-Songwriterin Eleanor Moss, Secrets of the Universe.

Squirrel Flower mit Highway Woman und davor Eleanor Moss mit Secrets of the Universe. Zwei große junge Songwriterinnen am Ende dieser Ausgabe von FM4 Heartbeat mit mir, Robert Rothofer. Bis zum nächsten Mal. Nur eins noch. Es war die Rolling Stone Wohnzimmerkolumne von Mike Brüggemeier, die mich auf Eleanor Moss aufmerksam gemacht hat, aber auch auf diese wunderbare, meditativ überlange Single von Neil Young and the Chrome Hearts. Second Song.

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1: Hier ist der Filmpodcast mit
2: Pia Reiser
1: und Christian Fuchs. Ja, es liegt kein Reis bereit, kein Toilettenpapier und auch keine Wasserpistolen, aber wir werden uns Mühe geben, einen Film zu huldigen, dem schon sehr oft gehuldigt wurde und der eigentlich schon sehr bekannt ist, aber vielleicht können wir noch ein bisschen Liebe dazufügen.
2: Es ist die Rocky Horror Picture Show, ein Film, über den tatsächlich vielleicht schon alles gesagt worden ist, aber nicht von uns, und wir brennen hier heute mit sehr viel Herzblut, und ich finde, das Motto Give Yourself Over to Absolute Pleasure gilt hier für jeder FM für Film-Podcast-Episode, vielleicht heute noch um ein Jota mehr.
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1: Ja, eine Folge im Zeichen von Tim Curry, der uns leider verlassen hat. Bevor wir uns der Rocky Horror Picture Show nähern, und da musst du mich hindern, Bier, dass ich ein bisschen Gesangseinlagen liefere, ich scharre schon ein bisschen mit den Füßen, sprechen wir über zwei andere Filme noch, die gerade angelaufen sind.
2: Genau, die Mischung ist heute ein bisschen crazy. Es ist ein bisschen wie, als hätte man eine Party gemacht und hat gesagt, jeder soll was mitbringen, und man hat sich aber nicht abgesprochen. Und jetzt stehen wir da mit dieser wirklich kruden Mischung aus Onslaught, Fatherland und der Rocky Horror Picture Show. Und die beiden ersteren, also die aktuellen Filme, da hat jeder von uns nur einen gesehen.
1: Genau, ich habe Onslaught gesehen von Adam Wingard. Der Trailer hat mich schon ein bisschen angefixt und ich war dann wirklich sehr begeistert, muss ich sagen, weil es ist so ein kleiner, sehr gemeiner und auch mit sehr viel Herzblut gedrehter Film. Adam Wingard kommt so aus der Mumblecore-Szene, die liegt schon lange zurück, mit ganz, ganz billigen Low-Budget-Filmen. Greta Gerwig hat auch angefangen in dieser Welt. Und der hat aber immer so Horror-, Science-Fiction-, Fantasy-artige Filme gedreht mit kaum einem Budget. Und dann gab es den Film Your Next 2011. Das war dann so sein Durchbruch. Das war so ein Home-Invasion-Film. Ich habe den damals beim Slash-Festival gesehen. Sehr sarkastisch, sehr clever über eine reiche Familie, ist ja jetzt sehr modern, eine unmoralische reiche Familie, wo es dann so eine Home-Invasion eben gibt und so geheimnisvolle Killer kommen. Ja, ein Film, der irgendwie was ganz Besonderes ist in gewisser Weise. Immer wenn ich Menschen zu Besuch habe, bei mir zu Hause, in meinem Heimkino, die eigentlich keine Horrorfans sind, die ich dann überzeugen will von dem Genre, greife ich immer zu Your Next. Okay. Ich habe ihn schon 5-6 Mal gesehen, deswegen, weil es ist ein Film, der Menschen, die auch dem Ganzen fernstehen, auf gewisse Weise reinzieht. Das kann Adam Wingard. Das war ein großer Erfolg, und dann hat er diese Godzilla-Filme, diese aktuellen, gemacht, aus dem Legendary Monsterverse, Godzilla vs. Kong, Godzilla plus Kong, The New Empire, gigantomanische 250 Millionen Dollar Filme. Und dann hat es ihm gereicht, dieser Hollywood-Wahnsinn, dieser Überbau. Und er wollte wieder eben einen ganz kleinen Film machen. Und das ist jetzt Onslaught geworden.
2: Worum geht's in Onslaught? Ich weiß nämlich wirklich nichts, weil ich mir gedacht habe, sonst klingt es auch so gekünstelt, wenn ich nachfrage. Ich kenne das Poster, wo eine Frau mit einer Waffe aus einem Fenster schaut.
1: Adam Wingard hat in Interviews gesagt, er wollte diesen aktuellen Verschwörungstheorie-Wahnsinn, diese ganzen Schwurbler-Geschichten verpacken in das Action-Kino der 80er und 90er Jahre. Also es ist wirklich John Carpenter, Sam Raimi, ein bisschen Evil Dead, die Kettensäge, und auch sehr viel James Cameron, Terminator, beide Teile, in diese Ästhetik ist eine Geschichte verpackt, die wirklich auf eine Serviette passt. In einem geheimen Forschungslabor der US Army werden Supersoldaten gezüchtet, also ehemalige angeschossene oder sogar fast ermordete Soldaten, die werden da hochgezüchtet zu so Monstern, sehr, sehr Terminator-artig, ein bisschen Michael Myers, das sind einfach so wirkliche Killermaschinen. Und der großartige Dan Stevens, den ich sehr, sehr liebe, einer der lustigsten britischen, ironischen Darsteller im Genre-Kino, der spielt einen deutschen Wissenschaftler, einen Nazi-Wissenschaftler namens Dr. Kemmler, der baut an diesen Maschinen, hat immer so Kopfhörer auf, hört dann Karel Gott zum Beispiel, die großartige Painted Black Version im Kopfhörer, er hört Duff, er hört wirklich Orgelmusik für einen Hollywood-Film, deutsche Musik. Genau, und die kommen dann natürlich aus dem Labor, und direkt daneben in der Wüste von New Mexico, die übrigens ausgeleuchtet ist wie Terminator 2, dieses warme Sonnenlicht, da wohnen in einem Trailerpark Veteranen der Army, also so ausgemusterte Menschen, die halt alle irgendwie schon total isolat drauf sind. Und mittendrin Adriana Arjona, die ich ja großartig finde, als alleinerziehende Mutter, die war mal Scharfschützin, hatte die falsche Person erschossen, ein großes Trauma, und jetzt lebt sie eben dort mit ihrer Tochter. Und dann kommen diese drei Killermaschinen, das ist die Geschichte. Und es ist wie Assault von Carpenter, sehr angelehnt, ein kleiner Schauplatz, ein abgesteckter, und ja, da wird gekämpft.
2: Klingt super. Werde ich mir anschauen. Sollte man ihn im Kino sehen oder sagst du, kann man auch abwarten, bis er irgendwo landet?
1: Man kann ihn zu Hause sehen, aber er macht im Kino besonders viel Spaß. Er dauert nicht wahnsinnig lang. Wie gesagt, die Musikauswahl ist unglaublich. Mhm. Es gibt so Elektropop, es gibt eben ganz martialischen Elektro-Metal, so Godflesh, aber auch viel ausgewählte deutsche Musik. Es kommt auch Udo Jürgens zu Gehör.
2: Herrlich. Ich meine, You Had Me at Duff, muss ich gestehen. Weil es kommt viel zu selten in Filmen vor, jetzt, wo ich drüber nachdenke. Da gibt es in Verschwendet eine Jugend eine wahnsinnig lustige Szene, wo Gabi Delgado und Robert Hörl, gespielt von Darstellern, versuchen, die Kontaktlinse von Gabi Delgado zu richten. Sein Highlight, finde ich, deutscher Filmgeschichte. ich habe was angeschaut am ganz anderen Ende von einer Arthouse-Liga, würde ich jetzt mal sagen, nämlich Fatherland von Paweł Pawlikowski, einem polnischen Regisseur, der für Ida mit dem Oscar ausgezeichnet worden ist. Das war damals zum ersten Mal, dass Polen einen Oscar bekommen hat. Und der hat einen neuen Film, von dem vielleicht auch schon mehr gehört haben als sonst, weil Sandra Hüller in diesem Film mitspielt. Und Sandra Hüller, die hat irgendwie ein Jahr wie eigentlich sonst nur, würde ich sagen, Zendaya hinter sich und Anne Hathaway vermutlich. Da gibt es auch schon so ein bisschen reißerische Berichte auch hin, aber Vanity Fair, also so ernsten Blättern, die sagen, ja, die könnte eigentlich 4 Oscars dieses Jahr gewinnen, also oder zumindest nominiert werden, weil sie ja auch schon in Project Hail Mary zu sehen war. Sie war in Rose, das wird Österreichs Einreichung bei den Oscars sein. Sie ist jetzt in Fatherland und wir werden sie gegen Ende, ich glaube im Oktober ist sie an der Seite von Tom Cruise in Digger. Ich meine, diesen Lauf, der wäre jetzt für jede Schauspielerin schon mal arg, aber für eine deutsche Schauspielerin, ich finde ja dieser Sprung nach Hollywood, ich mache es jetzt eh extra unter Anführungszeichen, der gelingt ja irgendwie immer nur so mittelgut oder oft ist man dann halt abgestempelt und muss immer irgendwie das Gleiche spielen. Früher waren es die Bond-Bösewichte für Männer, für Frauen gab es eigentlich generell recht wenig. Und ich finde das so wahnsinnig cool. Sie ist inzwischen auch Spokesperson für Chanel und geht irgendwie so, ich weiß nicht, ich finde einen irre ungewöhnlichen Weg.
1: Das ist wie zur Grunge-Zeit, dass eine weirdo Band wie Nirvana so groß wird. Also das ist ein blöder Vergleich jetzt, aber es ist wirklich sensationell, dass jemand, der keine Kompromisse eingeht, der so sein Ding durchzieht, also besser geht Umgang mit Kunst eigentlich gar nicht. Der komplett pfeift auf diese Unterschiede zwischen High Art und Low Art, aber wirklich ganz, ganz eigen und dann so gewürdigt wird. Schöner geht's nicht.
2: Ich finde das auch wahnsinnig toll. Ich bin sehr froh, dass sie bei uns im Studio war mit Frauke Finsterwalder anlässlich vom Film Sissi und ich, weil ich glaube inzwischen, so wie schnell wird die auch in Wien, glaube ich, nicht mehr Rast machen und Zeit für den ganzen Pressetag haben oder so. Also ich bin sehr glücklich, dass sie hier war. Damals hat sie so The Zone of Interest angeteased, durfte aber noch nichts drüber sagen. Das war auch so ein sensationeller Film und sie so ganz arg. Und alleine, dass man sie nach diesem Film noch in anderen Filmen als anders sehen konnte, zeigt ja auch, wie toll sie ist. Hier spielt sie jetzt Erika Mann, also die Tochter des Schriftstellers Thomas Mann, der wird gespielt von Hans Zischler und Vater und Tochter begeben sich zurück nach Deutschland nach dem Krieg. Es ist, glaube ich, 1949. Die Manns sind ja noch vor dem Krieg, glaube ich, sogar ausgewandert ins Exil in die USA. Und Thomas Mann ist eigentlich so die Person, die man so hochhält, weil der nicht im Exil sich gedacht hat, Gott sei Dank, wir haben es irgendwie rausgeschafft, sondern der auch sehr viel Reden gegen den Nationalsozialismus gehalten hat. Der hatte, das wusste ich auch nicht, eine regelmäßige Radiosendung, die von der BBC ausgestrahlt worden ist, wo er auch versucht hat, irgendwie Deutschland tatsächlich aufzuwecken, nenne ich es jetzt mal, was nicht gelungen ist. Und der einfach auch irre enttäuscht war, tatsächlich von seiner Heimat. Also, dass dieses Land und mit dem er immer noch diese Sprache teilt, in der er seine Bücher geschrieben hat. Er hat auch einen Nobelpreis bekommen. Sein Bruder ist Heinrich Mann, den hat er irgendwie so famemäßig ein bisschen überholt. Fast alle Kinder der Familie Mann sind berühmt. Mein Liebling war immer Golo Mann, weil ich den Namen so wahnsinnig toll finde. Aus diesem, nennen wir es mal, bisschen flapsig Roadtrip, den jetzt Vater und Tochter hier unternehmen, hat Paweł Pawlikowski einen, finde ich, sehr strengen, sehr guten und sehr sehenswerten Film gemacht, der einen aber so emotional ein bisschen unberührt lässt, was ich aber manchmal ja ganz angenehm finde. Ich glaube, das will er auch. Der macht kein emotionales Überwältigungskino. Der hat seine strenge 4:3 Quadrierung. Deswegen würde ich auch sagen, muss man im Kino anschauen, weil tatsächlich habe ich netterweise einen Screener bekommen, habe es daheim am Laptop gesehen, aber das ist dann schon alles irgendwie sehr klein. Also diese wahnsinnig klaren, auch sehr fein säuberlich aufgestellten Schwarz-Weiß-Bilder sind, glaube ich, im Kino toller. Und dann geht es halt hier, das ist ein totaler Themenfilm. Ne? Das sind keine Emotionen. Es ist ein bisschen Geschichtsbildung, es ist ein bisschen bildungsbürgerliches Kino, aber ich habe eine große Schwäche für bildungsbürgerliches Kino. Und ich finde, sie machen es ganz gut, dass sie diesen Weg gefunden haben zwischen, was kann man voraussetzen, was wissen Leute jetzt noch über Thomas Mann und überhaupt die Familie Mann, was wissen sie über die Geschichte von Deutschland, was wissen sie über den Zweiten Weltkrieg. Und so taucht dann zum Beispiel, ich finde jetzt in einer der am wenigsten elegant gelösten Szenen taucht Joachim Meyerhoff als Gustav Gründgens auf. Um den dreht sich ja Klaus Manns Schlüsselroman Mephisto. Und trifft seine Ex-Frau, quasi Erika Mann, und die haben dann so einen kleinen Streit. Und dann geht er weg und dann kommt nochmal jemand hinzu und dann erklärt Erika Mann noch so, ah ja, das ist ja mein Ex-Mann Gustav Gründgens, irgendwie einer der größten Nazi-Darsteller und wie schrecklich, dass er das alles gemacht hat. Also ein bisschen besser, als ich jetzt nacherzählen. Dann habe ich gedacht, das war jetzt irgendwie nicht ultra elegant. Andererseits habe ich mir gedacht, man kann vermutlich im Jahr 2026 nicht jemanden auftauchen lassen, der Gustav Gründgens heißt, und voraussetzen, dass alle wissen, wer das ist, oder?
1: Das stimmt, ja, das stimmt. Kann man gar nicht voraussetzen. Unser Freund August Thiel spielt ja auch mit. Was spielt der für eine Rolle?
2: Ich habe dir ein bisschen eine gemeine SMS geschrieben.
1: Ja, die SMS war super.
2: Zu Beginn des Films. August Thiel spielt Klaus Mann, der also quasi den Sohn, der immer eine sehr schwierige Beziehung zum Vater hatte. Der Thomas Mann ist halt so dieser klassische Vater aus dieser Zeit, der den Kindern jetzt auch irgendwie emotional nichts bietet. Und der sagt doch immer, ach Klaus, der wollte immer so viel und das war alles so anstrengend. Und Klaus ist inzwischen in Cannes und ist halt auch verstört darüber, dass quasi der Vater nach Deutschland zurückkehrt. Er sagt, das geht alles überhaupt nicht. Und der Film beginnt, glaube ich, tatsächlich mit August Thiel, der raucht und nackt telefoniert. Und da habe ich dir, glaube ich, geschrieben, August Thiel ist nackt und raucht und telefoniert. Dieser Film ist genauso, wie ich ihn mir vorgestellt habe. Aber das ist ja auch nichts Schlechtes. Also ich wusste halt irgendwie, was hier an Arthouse-Kino auf mich zukommt. Und er sagt dann auch doch den Satz, eigentlich müssten wir uns alle umbringen. Das fand ich halt dann auch so irgendwie ganz gut. Aber ich finde Klaus Mann urfaszinierend. Ich mag auch Mephisto wahnsinnig gern. Das ist, glaube ich, eines meiner liebsten Schullektüre.
1: Gibt es ja auch eine Verfilmung, oder? Mit Klaus-Maria Brandauer.
2: Ja. Habe ich schon lange nicht mehr gesehen.
1: Ich auch nicht.
2: Wundert mich eigentlich, dass das nicht öfter verfilmt worden ist. Also gerade in Österreich, weil es ist ein super Stoff. Und interessant, das wusste ich natürlich auch nicht, tatsächlich hat Thomas Mann natürlich mal so eine Reise angetreten. Er kriegt von quasi der DDR und der BRD einen Goethe-Preis verliehen. Alle versuchen so, ihn auf ihre Seite zu sehen. Im Film wird das ganz lustig beschrieben mit, du musst dich jetzt entscheiden, willst du Mickey Maus oder Stalin? Und die Wagner-Enkel tauchen auf, ganz super. Enno Trebs spielt mit, den mag ich sehr gern. Der ist in den Christian Petzold-Filmen oft dabei und wollen auch Thomas Mann gewinnen und er teilt ihnen eine ordentliche Abfuhr. Das heißt, es tauchen so tatsächliche Personen aus der Geschichte auf. In Wahrheit hat aber Thomas Mann diese Reise mit seiner Frau Katja unternommen, nicht mit Erika. Und Klaus Mann, also jetzt glaube ich kein Spoiler, weil es historisch, begeht seinen Selbstmord auch Monate bevor Thomas Mann, sein Vater, diese Reise unternimmt. Pawlikowski gibt hier die Tochter dem Vater mit zur Reise und legt den Tod von Klaus Mann so, dass das irgendwie so ein zusätzlicher Konfliktpunkt irgendwie auch noch ist. Ja, ich finde, man darf mit so Stoffen umgehen. Ich fand es nur interessant, weil ich gedacht habe, was wäre der Unterschied, wenn Thomas Mann mit seiner Frau durchs Land fährt. Also es hätte nicht Sandra Hüller spielen können, das ist mir schon klar, aber ich fand es interessant, diese Entscheidung. Es gibt dann, also ich spoil jetzt nicht den ganzen Film, aber es gibt dann so ein bisschen eine Verknüpfung für mich zu Hamnet, weil es dann auch diesen Thomas Mann dann irgendwann eigentlich nur gelingt, quasi emotional zu agieren oder Trauer zu zeigen, indem er mit Kunst konfrontiert wird, in dem Fall mit einer Orgel. Das fand ich irgendwie ganz schön, dass dieser Kunstgriff immer noch so funktioniert. Der Film dauert 82 Minuten.
1: Das wollte ich gerade sagen. Das hast du aber auch geschrieben. 82 ja. Minuten, du wirst ihn sofort anschauen.
2: Ja, das finde ich halt wirklich auch super, dass jemand noch den Mut hat zu sagen, ich brauche nicht mehr. Also Pawlikowski hat halt überhaupt nie, da gibt es nie ein Fleisch, wo man sagt, puh, diese eine Szene hätten wir wegtun können. Da ist wirklich jede Figur, die auftaucht, hat eine Funktion, um die geschichtliche Darstellung irgendwie, um eine Facette zu erweitern. Es ist auch, ich meine, dem Vertrauensschauspieler, Fritzi Haberland taucht für eine Mini-Rolle auf, David Striesow hat eine kleine Rolle, das sind ja alles schon, finde ich, so ein bisschen Giganten des deutschen Kinos. Ich glaube, ein super Film für Schulen auch. Ich glaube auch ein super Film, um vielleicht, ich weiß gar nicht, ob man so an Schulen macht, aber zu lernen, vielleicht über einen Film zu schreiben. Also weil es geht so gut zu interpretieren, finde ich. Also weil man schauen kann, warum macht der Regisseur das? Warum taucht diese Figur auf? Wie wird diese Figur erklärt? Also würde ich super finden, wenn es irgendwie ein Schulprogramm geben würde dazu.
1: Der Übergang zum nächsten Film. Ich habe ihn gerade überlegt, während du gesprochen hast. geht irgendwie. Nämlich zum einen Onslaught und Rocky Horror Picture Show. Das sind beide sehr, sehr plakative Filme. Da werden keine Gefangenen genommen. Da sind knalligste Farben im Spiel. Und ich glaube, Adam Wingard, ich schätze dann so ein, das ist sicher ein Rocky Horror Fan. Zu Vaterland, die Rocky Horror Picture Show enthält auch eine Anti-Nazi-Botschaft, die mir gestern beim Wiederanschauen nach langer, langer Zeit wieder aufgefallen ist. Dieses Wiederanschauen war ganz krass. Ich habe eigentlich Freunde eingeladen gehabt. Das hat dann nicht funktioniert. Ich habe mir den allein angeschaut, was bei der Rocky Horror Picture Show wirklich, finde ich, bizarr ist ein bisschen. Ja. Allein auf Leinwand. Ich bin mir so vorgekommen wie Leonardo DiCaprio in The Aviator. Und dann war das so, ich glaube, mit 15 zum ersten Mal gesehen und dann gefühlt jedes Jahr zeitlang. Alles ist wieder da gewesen auf Knopfdruck. Die ganzen Songtexte, die ganzen Szenen. Aber trotzdem ist mir der Film, und deswegen finde ich das Reden darüber jetzt sehr spannend, auf eine ganz neue Weise eingefahren.
2: Ja, ich finde auch, es ist The Gift That Keeps On Giving. Ich habe keine Ahnung, wann ich ihn das erste Mal gesehen habe, vermutlich auch als Teenager. Ich hatte auch den Soundtrack auf CD. Ich kann tatsächlich, das ist so interessant, mit Dingen, die einem in dieser Zeit begegnen, das ist festgefahren im Gehirn. Also ich glaube, selbst wenn man alles andere vergisst, kann ich die Lyrics von der Rocky Horror Picture schon auch. Ich habe ihn bei Tageslicht auf einem iPad auch alleine angesehen, also echt irgendwie unwürdig. Und es funktioniert trotzdem. Ich habe mitgesungen zu Hause, ich war total drinnen. Und es ist auch nicht das passiert, wovor ich bisschen Angst hatte, weil ich habe ihn jetzt länger nicht gesehen, dass man sich denkt, puh, das geht ja alles irgendwie überhaupt nicht mehr. Weil dieser Film tatsächlich so ein Unikum ist, so ein Unikat. Ich hasse das Wort Kultfilm, weil das wird immer, finde ich, so von Revolverblättern für jeden Käse ausgepackt und bedeutet nichts mehr. Tatsächlich aber hat sich ja um die Rocky Horror Show ein Kult gebildet und ich finde, deswegen ist das wirklich für mich der einzige Film, wo man dieses blöde Wort auspacken darf.
1: Es ist ein Kultfilm, definitiv. Es ist ja auch der Alternativbegriff Midnight Movie en vogue dazu, der auch gut passt, weil der Film wieder gestartet ist. Oder soll man vielleicht überhaupt die Geschichte vielleicht davor ein bisschen noch aufrollen?
2: Ich finde, man muss fast zurückhüpfen, weil es
1: war. Hüpfen wir zurück und genau.
2: Genau, weil es war zunächst mal ein Bühnenstück, ne? Geschrieben von Richard O'Brien tatsächlich offenbar, weil ihm Fahrt war und er hat versucht, die Wintertage in England rüberzubringen und dann schreibt er in einem Kämmerchen dieses Stück. Richard O'Brien ist aus Neuseeland, wusste ich auch nicht, nach England gekommen. Und lernt dann Jim Sherman kennen, der wird auch die Bühnenshow inszenieren. Die beiden kennen sich von Aufführungen von Hair und Jesus Christ Superstar. Eins meiner liebsten Fun Facts, Richard O'Brien, der den Riff Raff dann spielen wird, hat bei Jesus Christ Superstar, war ja quasi Understudy, wie heißt das bei uns, Zweitbesetzung von Herodes. Und er wollte aber Herodes mit einem Elvis-Akzent spielen und ist irgendwie sofort quasi bei der ersten Probe rausgekickt worden. Aber man merkt schon, es ist jemand, der Dinge ein bisschen anders sieht.
1: Das sind auch zwei Musicals, muss ich sagen, die ich auch beide sehr liebe.
2: Naja, und es ist schon interessant, weil ich würde sagen, es sind eigentlich so Musicals, an die ich denke, wenn ich das Wort Musical höre, also Hair, Rocky Horror, bei mir ist die West Side, sorry noch, das ist eine andere Liga, Jesus Christ Superstar, aber das sind ja schon moderne Musicals. Das, woran das klassische Hollywood zugrunde geht, sind ja dieses Hello Dolly, dieses Versuch, ein ganz altes Genre wieder zu beleben, was einfach nicht funktioniert. Sowohl also Jesus Christ Superstar klingt ja auf dem Blatt so wie das Schlimmste, was man sich anschauen kann und ist, wenn man ihn anschaut, so ein ultra cooler Film. Ich finde, wir müssen es nächstes Jahr endlich schaffen, den zu Ostern zu besprechen. Und gleiches für die Rocky Horror Picture Show. Ja, die beiden lernen sich kennen. Das Ganze wird aufgeführt so auf einem kleinen, in einem kleinen Offspace, würde man sagen. Der famose Tim Curry stoßt dazu. Und das Theater, also es ist jetzt nicht so, dass es explodiert und alle sind begeistert, aber es ist ein veritabler Hit. Läuft wahnsinnig lange, läuft in immer größeren Theatern. Und Lou Adler, Produzent von Mamas and the Papas, aber auch jemand, der Cheech and Chong entdeckt hat und gesagt hat, hey, daraus kann man was machen, besorgt sich die amerikanischen Rechte. Am Broadway funktioniert es nicht, aber wieder in kleineren Theatern. Man nimmt auch irgendwie das viele vom Ensemble, vom englischen Ensemble mit. Das ist ja auch grundsätzlich eher selten. Und dann entsteht aber schon langsam eben die Idee, einen Film zu drehen.
1: Ja, genau. Und dieser Film, übrigens erschienen 1975, der wird dann eigentlich zur falschen Zeit an falschen Orten aufgeführt, nämlich ganz klassisch so tagsüber, ganz normaler Kinofilm und floppt. Und dann etabliert sich etwas, das war das, was ich vorhin beginnen wollte zu sagen, das sogenannte Midnight-Movie-Phänomen, also diese Filme in irgendeinem Kino ganz spät nachts, wirklich gegen Mitternacht zu zeigen und in einer ganz eigenen Crowd aus sehr jungen Leuten. Wir befinden uns Mitte der 70er Jahre, es ist auch die Zeit von New Hollywood. Es ist wahrscheinlich die krasseste, tabubefreiteste, kontroverseste, aber auch befreiteste Zeit des Kinos, kann man sagen irgendwie. Und all diese Faktoren kommen da zusammen und da entsteht ganz langsam ein Phänomen. Und dann gibt es Kinos, die zeigen den Film wieder und wieder. Es gibt Kinos, die zeigen den Film dann 20 Jahre lang um Mitternacht. Und mit diesem Phänomen bildet sich eine eigene Zuseher-Crowd, die dann wirklich beginnt, im Kinosaal diese Szenen nachzuspielen, mitzusingen, zu interpretieren. Also das Phänomen Rocky Horror entsteht.
2: Genau, das ist einer der Filme, wo man echt sagen kann, da beginnt sich Fankultur, die wir so als recht normal empfinden, zu bilden, aber tatsächlich von den Leuten heraus. Also es gibt ja manchmal so Versuche, dass die Verleihe so versuchen, was aufzuzwängen. Bei Barbie hat man auch probiert, den Leuten zu sagen, geht's doch rosa ins Kino oder so, das hat so mittelgut funktioniert. Und bei der Rocky Horror Show passiert das wirklich aus der Begeisterung für den Film heraus. Also wie du schon gesagt hast, die Kinobetreiber stellen fest, die gleichen Leute kommen immer und immer wieder und dann fangen sie an, sich zu verkleiden und dann entsteht dieses komplett weirde Phänomen eben von den Callbacks. Gerüchteweise

0: dann könnte ich das wiederholen und vielleicht fällt mir mehr ein. Und so gehen dann die Leute tatsächlich auch ins Kino, um auf was zur Leinwand zu rufen. Was in Normalform ja natürlich
1: absoluter Horror. Ja, keine Rocky-Horror-Show, sondern ein absoluter Horror im Normalfall. Stimmt.
0: Aber da gibt es dann tatsächlich so, und ich meine, wir müssen uns auch daran erinnern, das ist vor dem Internet. Ich kann nicht online gehen und schauen, naja, was rufe ich da, sondern das entwickelt sich wirklich aus einer wahnsinnigen Fanbase heraus, die auch nicht nur, aber natürlich sehr queer ist. Und bei all diesen Musicals, die wir davor erwähnt haben, also gerade bei Hair finde ich es eigentlich so auffällig, weil wenn wir über diese Free Love und die Befreiung der 60er Jahre reden, dann geht es fast eigentlich immer nur um heterosexuelle Menschen. Also und mit Stone, also Stonewall ist dann wieder so ein Einschnitt, aber tatsächlich ist natürlich das Faszinierende, und was die Rocky Horror Picture so einzigartig macht, ist diese unglaubliche, diese queere Kraft und Magie und Argheit, die in diesem Film steckt, die man davor einfach noch nie so gesehen hat.
1: Dieser Film ist für ganz viele Generationen, muss ich sagen, ein Initiationserlebnis. Es gibt Generationen, das können wir jetzt gleich noch anbringen, bevor wir auf den Inhalt kommen, die mögen diesen Film gar nicht. Das sind meistens so in der Boomer-Welt zu Hause. Das sind Menschen, die mit Post-Punk, Punk und all dem aufgewachsen sind und die immer noch Jahrzehnte später, wo das eigentlich komplett obsolet ist und junge Leute gar nicht mehr interessiert, an diesem Kosmos und seinen Gesetzen festhalten. Mhm. Und da heißt es dann so, naja, aber das, ich weiß nicht, da ist zu viel Saxophon drinnen und diese Songs sind eigentlich total cheesy, das hat ja mit Punk nichts zu tun, hat es auch nicht, weil es war ja Jahre davor. Und da kommt dann irrsinnig viel Kritik, dass das eigentlich so ein Faschingsding ist und alle sind so verkleidet, man kann es nicht ernst nehmen. Also ich kenne diese hasserfüllten Kommentare auch aus dem Internet. Umgekehrt, muss ich sagen, habe ich mit Menschen gesprochen aus der Millennial-Generation, aus der Gen-Z-Generation, für die dieser Film ein Door-Opener war sozusagen. Das Slash-Festival hat auch Vorführungen gemacht, mit allem drum und dran, mit Reis und Toilettenpapier und allem drum und dran, wo das junge Publikum ausgezuckt ist. Also ganz viele Menschen, mir hat einmal eine Mitte 30-Jährige gesagt, wie sie diesen Film gesehen hat, auch so als Teenager, hat sich eine neue Welt eröffnet. Mhm. Die kann man vielleicht nicht in heutigen Maßstäben messen, diese Welt. Das wäre vielleicht keine Jane Schoenbrunn-Welt, aber trotzdem eine bisexuelle, befreite, weirde, auch sehr gewalttätige und sehr ambivalente Welt, das ist immer wieder in der Gegenwart. Also ja, ein orger Film.
0: Es ist auch ein Film, wo man, finde ich, wenn man den Plot zu genau liest oder sich am Plot festhält, nicht weit kommt. Also alles, was die Rocky Horror Picture Show umgibt und der Subtext und das Styling ist eigentlich tatsächlich alles größer als die Geschichte. Was ich schon mal so super finde, und ich verstehe nicht, warum das nicht mehr Filme machen, ist, es beginnt ja schon beim 20th Century Fox Intro, da hört man schon so ein Klavier. Ich weiß, dass das die Simpsons auch gemacht haben, ich weiß, dass der Peanuts Kinderfilm das gemacht hat, da sitzt Schröder neben dem Logo, aber ich finde tatsächlich schon als Film in das Logo meiner Produktionsfirma reinzugrätschen, so eine super Idee. Das heißt, der Film beginnt, bevor der Film beginnt und mal sofort drinnen. Und dann hat dieser Film die nächsten, ich würde jetzt mal sagen 30 Minuten circa, einen der besten Läufe aller Filme. Weil es kommt dann diese berühmte, der schwarze Hintergrund, die roten Lippen. Wir hören eine Männerstimme, sehen Frauenlippen. Ich meine, das war mir lang nicht klar, aber vielleicht so im Unterbewusstsein merkt man schon, hier werden Dinge anders dargestellt. Und es folgt ein wahnsinnig tolles Lied, Science Fiction Double Feature, wo man sich aber auch denkt, also wenn man jetzt den Film sieht, aber das kann ich mir gar nicht vorstellen, ohne zu wissen, was auf einen zukommt, sind das ja nur Fragezeichen. Aber man ist natürlich völlig gebannt von diesen schönen Lippen. Die sind übrigens übernommen aus einem Samuel Beckett-Film. Der Autor hat ein paar wenige Filme gemacht, der heißt Not I, und da gibt es auch diese isolierten Lippen, die sprechen. Und dann ist was uns aus den 90ern und später natürlich so geläufig ist, dass einem gar nicht mehr auffällt, aber dieses Referenzen. Das ist was extrem Neues. Ich weiß nicht, wer es vor der Rocky Horror Picture Show schon gemacht hat, aber diese Unmenge an Filmen und Schauspielern und SchauspielerInnen, die in diesem ersten Lied besungen werden und die auch so wichtig für den Film sind, sowas ist ja komplett neu. Ich weiß jetzt nicht, wann Tote tragen keine Karos war, aber ich glaube, es war später. Das ist so ein Film, der sich über die Film Noir-Tropen lustig macht. Aber, und das finde ich schon so ungewöhnlich. Also, dass Richard O'Brien, der ist aufgewachsen mit den B-Movies der 50er Jahre, aber auch 30er Jahre, mit diesen verrückten Wissenschaftlern, fehlgegangenen Experimenten, Riesentieren, Aliens, die von auf die Erde kommen, King Kong, und er verpackt irgendwie seine Liebe zu all diesen Dingen in einen Song, muss ich sagen, glaube ich, einer meiner liebsten Songs auch von der Rocky Horror Show.
1: Absolut, also absoluter Lieblingssong, und ich weiß nicht, wie ich das gesehen habe, ich kann mich jetzt nicht mehr so wirklich erinnern, mit 14 oder 15 war das so, das hat mich komplett abgeholt, weil ich diese Filme tatsächlich noch so

0: aus dem Nachmittagsprogramm kannte, als du öfters noch gespielt hat oder auch vielleicht auf Videokassetten gesehen habe und so, und eben King Kong, Fay Wray, alle diese Zitate, Forbidden Planet. Ja, da war ich schon eigentlich im Film voll drinnen. Und ich glaube, ich hatte auch eine sehr anti-autoritäre Zeit damals. Das war vielleicht die rebellischste Zeit meines Lebens. Und dann kommt halt ein ganz großer, eine große Watschen sozusagen gegen diese bürgerliche Welt mit allen Menschen, die grinsen, die gut drauf sind. Und wo gerade eine Hochzeit im Gang ist.
1: Ja, genau. Ich meine, Hochzeit generell. Why? Muss man sich ja immer wieder fragen. Es ist ein harter Cut von diesen tollen, also hochstilisierten, singenden Lippen zu einer Hochzeit bei einer entzückenden kleinen Kapelle, muss man allerdings sagen. Und da lernen wir dann Brad und Janet kennen, Barry Bostwick und Susan Sarandon. Die sind vom Studio quasi in den Cast reingedrückt worden, sage ich jetzt mal. Die wollten natürlich amerikanische SchauspielerInnen. Das heißt, die sind nicht vom Original-Theatercast, im Gegensatz zu ganz vielen anderen im Film. Und die sind Gäste auf einer Hochzeit. Das Hochzeitspaar kommt schon raus aus der kleinen Kapelle und man wirft Reis. Und man sieht im Hintergrund, wenn man gut aufpasst, Tim Curry und Magenta und Riff Raff, glaube ich, aus dem Film. Die beiden schauen aus wie von dem berühmten Gemälde von Grant Wood, der American Gothic. Ist mir tatsächlich jetzt zum ersten Mal aufgefallen. Kannte ich vermutlich auch als Teenager nicht und zwischendrin habe ich nicht aufgepasst. Und ich glaube auch Teile von dieser lustigen Hochzeitsgemeinschaft werden wir dann ja später im Schloss von Dr. Frankenfurter wieder kennenlernen. Und dieses jetzt total eigentlich klassisch, wir sind zwar nicht in den 50er Jahren, aber dieses Paar ist, abgesehen davon, dass Janet eine Uni-Ausbildung hat, ein total klassisches 50s-Paar eigentlich. Also das sich seit der Highschool kennt. Der Film hätte auch eigentlich, glaube ich, heißen sollen They Came from Denton High oder das Stück, was ich einen super Namen finde. Und dann beschließt Barry Bostwick als Brad, er nimmt seinen Mut zusammen und macht Janet einen Heiratsantrag. Wieder Top-Song. Wir sind jetzt wahrscheinlich 5 Minuten oder 7 Minuten im Film und es folgt ein Banger auf den anderen, nämlich Damn It, Janet.
0: Ja, Damn It, Janet ist ein Wahnsinn. Ja, nach diesem Heiratsantrag und nachdem die beiden dann ein Paar geworden sind, gibt es einen Sprung, den ich gestern beim Anschauen auch so geliebt habe. Da kommt nämlich ein gewisser Charles Grey als Erzähler ins Spiel. Charles Grey ist jemand, der in den Bond-Filmen mit Sean Connery einmal Blofeld gespielt hat, den legendären Überbösewicht, großartig mit der Katze, die da immer so krault. Und der ist dann so mit einer Zigarette oder Zigarre im Bild und sagt dann so, I would like if I may to take you on a strange journey. Und das sind so, das erinnert mich auch an die Filme von Ed Wood. Also diese Erzähler, also wo sind die im aktuellen Kino? Ja, ich liebe sie.
1: Ich auch. Ich mag die so gern. Mich schmeißen die auch überhaupt nicht aus der Handlung raus. Mir sind die auch viel lieber als immer diese blöde Rahmenhandlung, die man oft erfindet, wo jemand am Ende seines Lebens, keine Ahnung, einem Journalisten, einer Journalistin was erzählt und man hüpft in diese Rahmenhandlung zurück. Bringen wir den Erzähler back. Der sitzt in so einem Bibliothek, glaube ich, hat so Tafeln, die er runterzieht, ist auch so eine autoritäre Figur, finde ich, passt aber auch gut zu diesem Uni-Background, weil Janet und Brad haben sich ja in einem Naturwissenschaftskurs kennengelernt und zu diesem Mann, Dr. Scott, möchten sie ihm, glaube ich, fahren, weil sie sagen, ihm haben sie quasi zu verdanken eigentlich, dass sie sich kennengelernt haben. Sehr lustig ist dann, dass sie im Auto fahren und sie hören die Rücktrittsrede von Nixon 1974, weil es so ein, wie sagt man, das setzt den Zeitpunkt total fest.
0: Das verankert den Film voll in der Zeit. Ich glaube, Richard O'Brien wollte das gar nicht.
1: Ja, der mochte das gar nicht. Und rein theoretisch, die Rede ist auch nicht im November. Und ich glaube, der Erzähler sagt aber, let's go back to a rainy November night oder so. Ist ja auch ein bisschen wurscht. Ich fand es nur, keine Ahnung, ich bin extrem fasziniert von diesem ganzen Fall Nixon und ich erkenne auch seine Stimme tatsächlich und es ist mir auch zum ersten Mal aufgefallen, dass wir ihn hier im Radio hören und dann ist halt, ich finde, klassischer Horrorfilm-Move, Auto kaputt, es regnet, es gibt keine Handys, ein Haus in der Ferne und es kommt der nächste Superhit.
0: Wahnsinn. Ja. There's a light over the Frankenstein Palace. Unglaublich, also da war ich schon so gerührt gestern beim Anschauen auch. Einer der besten Songs überhaupt und genau, das Licht zieht sie an, des Hauses Frankenstein und sie klopfen an die Tür.
1: Es ist großartig. Und wer macht ihnen auf? Wen sehen wir davor schon mit singen? Das ist Richard O'Brien, der Autor des Stücks und auch der Drehbuchautor als Riff Raff, der klassische bucklige Diener. Ich meine, kennen wir alle, weil es damals dieses Schwarz-Weiß-Fernsehprogramm noch gab. Gibt es auch manchmal in Agatha Christie, gibt es in alten Hammer-Horrorfilmen. Oft heißen sie Igor.
0: Ich sage nur Frankenstein Junior von Mel Brooks. Junior. Unglaublich, mit Gene Wilder und Marty Feldman.
1: Und der macht ihnen die Tür auf. Er hat Haare wie Otto Walkes. Das war für mich gestern extrem irritierend. Das war eine ganz krude Mischung. Und was mir aber eigentlich dann gut gefallen hat, das habe ich habe dann gedacht, okay, jetzt schaue ich mir mal diese Spießerpaar an, wie es ihnen geht, wenn sie das Haus betreten. Janet ist ein bisschen ängstlich und Brad ist aber so komplett gefangen in seiner höflichen Rolle, dass er zu allem eigentlich Ja und Amen sagt, sich über nichts wundert. Und es ist wirklich ein wunderliches Haus, in das sie eintreten. Sondern immer nur so, ah, Janet, lass die doch, das machen die jetzt so und wir wollen ja nur kurz telefonieren. Er nickt auch bei den Takten von der Musik sofort immer so mit. Also er ist eigentlich komplett into it. Mir ist gestern auch zum ersten Mal, eigentlich gestern, wo ich den Film geschaut habe, zum ersten Mal aufgefallen, dass Barry Bostwick aus manchen Winkeln ausschaut wie Jamie Lee Dell so vor 15, 20 Jahren. Und dann hat mein Hirn so angefangen zu spinnen, weil ich dachte, okay, Jamie Lee Dell, da gab es ja eine Zeit lang diese coolen Kanadier, die irgendwie und Engländer, die sich alle in Berlin so gefunden haben. So Gonzales, Peaches, Leslie Feist, Mocky, Taylor Savvy, Jamie Lee Dell. Ich dachte, warum haben die nie die Rocky Horror auf die Bühne gebracht? Ich meine, stelle vor Peaches als Frankenfurter. Die hat ja Jesus Christ Superstar auf der Bühne aufgeführt. Also,
0: das wollte ich gerade sagen, es gibt ein Bindeglied, es gibt nämlich ein unglaubliches Video, das habe ich jetzt erst entdeckt, das ist so ein klassisches Covid-Video. Damals haben ja alle zu Hause via Zoom so Videos aufgenommen. Ja. Und es gibt von Jack Black, ich habe das ganz laut angeschaut und war da komplett außer mir, gibt es von Jack Black eine Version des Songs, der dann kommt, vielleicht für mich einer der allerbesten Filmsongs, Musical-Songs überhaupt, der Time Warp. Ich meine, eh abgedroschen, aber trotzdem, es fährt immer ein. Und den Time Warp singen Tenacious D im Studio mit einer Band, alles so isoliert, Jack Black. Und dann gibt es immer dann A Jump to the Left und so A Jump to the Right. Das sind dann so prominente Personen, die einfach in der Covid-Zeit das schnell aufgenommen haben. Und Peaches ist dabei. Also Peaches sagt dann, das ist A Jump to the Left. Und ja, das ist das Bindeglied. Peaches hat eben, wie du sagst, Jesus Christ Superstar allein aufgeführt. Ich bin ganz sicher, sie liebt die Rock and Roll Picture Show.
1: Ich glaube auch. Und sie wäre wirklich, glaube ich, gut in dieser Rolle. Susan Sarandon ist in dem Tenacious D-Video auch dabei. Ich glaube, es war auch so ein Aufruf, zur Wahl zu gehen. Ich glaube, es war auch ein Rock the Vote zu Jack Black. Kommen wir dann bald mal, oder ich nehme es jetzt einfach mal vorweg, weil später wird ein Rockabilly-Typ ein bisschen ein Feisterer auf einem Motorrad hereinfahren und Hot Patootie singen. Das ist, finde ich, rein theoretisch einer der nervigsten Songs auf der Welt, aber wenn man ihn im Filmkontext sieht, nervt er nicht. Ich mag auch Time Warp aus, also wenn der auf ich habe ein paar Interviews mit Engländern gehört, die sagen, die hassen halt diesen Song, weil der auf jeder Hochzeitsgesellschaft läuft, aber im Film funktionieren die halt alle super. Und dieser Eddie, wie der sich benimmt und bewegt und wie er ausschaut, das sind mindestens 45% von der offiziellen Persönlichkeit von Jack Black. Und ich habe mich eigentlich total gewundert, dass der den noch nie gespielt hat. Aber bevor wir zu Eddie kommen, kommt natürlich der Kern, das Herz, der Geist dieses Films, Dr. Frankenfurter.
0: Genau. Im Hintergrund, nachdem der Time Warp hinter uns liegt, sind Brad und Janet total verunsichert. Wo sind sie da gelandet? In welchem Schloss? Auf welcher Party? Was für crazy Leute sind das rundherum? Und dann ist so eine klassische, eigentlich so eine Universal-Horror-Sequenz. Sie gehen dann so langsam zurück und sehen nicht, dass hinter ihnen ein Lift ist. Und die Lifttür öffnet sich und er, Frankenfurter, kommt raus. Und ja, ein Hit nach dem anderen. Und das ist der unglaubliche Auftritt des leider verstorbenen Tim Curry.
1: Und das muss man auch mal sagen, das ist auch seine erste Schauspielrolle. Ich finde, es ist auch die ikonischste. Also Leute lieben ihn für ganz viel Pennywise auch oder seine Rolle in Clue. Andere Dinge. Aber tatsächlich, man hat das bei den Nachrufen ja auch gesehen, als er im Sommer verstorben ist. Frankenfurter war einfach die ikonischste Rolle. Ich war auch ein bisschen irritiert, wie nahe mir der Tod von ihm gegangen ist. Also ich war irgendwie so traurig, weil der so eine Art von Schauspieler war, die es irgendwie, glaube ich, nicht mehr gibt, weil, glaube ich, auch diese Filme nicht mehr gemacht werden. Aber diese unglaubliche, also Verwandlungsfähigkeit, das war ja dann so lustig, wenn man so Frankenfurter und Pennywise nebeneinander sieht. Das sind ja Schießbudenfiguren im Grunde. Und ich finde so diese Schauspieler, die das füttern, die füttern die Popkultur so mit ihren Figuren noch mehr als jetzt zu ihrem Schauspieler-Dasein. Und ich wusste nichts über Tim Curry. Das ist mir eben dann erst aufgefallen, weil sonst habe ich eigentlich bei allen das Bedürfnis zu schauen, wo kommen die eigentlich her? Was haben die davor so gemacht? Was haben die vielleicht auch, wo sind die zur Schule gegangen? Und bei Tim Curry, der war für mich einfach tatsächlich, glaube ich, immer nur seine Figuren. Und ich habe nie mehr gedacht, ich interessiere mich für die Person dahinter. Das fand ich dann extrem irritierend. Aber das ist halt eine unglaubliche Larger-than-Life-Figur. Er singt dann das Lied Sweet Transvestite. Das Wort Transvestit ist so ein bisschen im Verschwinden. Wenn ich es richtig verstanden habe, ist es aber auch jetzt nicht wirklich total verböhnt. Man sagt jetzt so manchmal eher Crossdresser, weil Frankenfurter ist ein Mann, der aber einfach lieber Frauenkleidung anzieht. Das zieht auch den ganzen Film durch. Er hat urgute Outfits an, muss man sagen. Am Anfang halt so ganz klassisch Wo, glaube ich, für viele, für die Boomer, die du meinst, die den Film nicht mögen, glaube ich, das Problem ist, dass das eben so ein Faschingskostüm-Ding geworden ist. Wenn man es nicht gut macht, dann sind die Strapse und die Hüfthalter und dieses Korsett und die Glitzerhandschuhe, die schon ein bisschen abbröckeln und das wirklich orge, aber tolle Make-up, das kann schnell in so eine komische, miefige oder einmal im Jahr bin ich wild und probiere es aus Richtung gehen. Aber das ist nicht das, wofür Frankenfurter steht.
0: Genau. Und der Frankenstein-Mythos an sich, den ich ja unglaublich liebe und wo wir öfter schon drüber gesprochen haben, das ist ja ein reiner Mythos der Ambivalenz, weil wenn man jetzt Mary Shelleys Originalroman nimmt, da gibt's ja keine guten Figuren. Professor Frankenstein selbst, den jetzt quasi Tim Curry als Frankenfurter in einer Drag-Version imaginiert, ist ja wirklich kein Guter, weil der möchte Gott sein und der geht über Leichen im wahrsten Sinn des Wortes. Dann ist diese Kreatur, mit der sich alle Outsider identifiziert haben, die aber gleich im ersten Film mit Boris Karloff ein Kind versehentlich, aber dennoch ein Kind versenkt im Meer, also das ist auch ein Killer. Das heißt, da gibt es überhaupt keine guten Figuren und das ist ja der Schlüssel des Horrors, Rocky Horror Picture Show, dass man mit dem Bösen in gewisser Weise konfrontiert wird, es aber sympathisch findet. Und wie Tim Curry diese ganzen Momente spielt, dass man ihn kurz mag, dass er irgendwie kurz zärtlich ist, dann wird ein totales Arschloch und ein Monster. Und man muss auch sagen, in dem Film ist sehr viel Hippie-mäßiges drinnen, aber es ist auch schon der Charles Manson drinnen irgendwie, der halt passiert ist 1969, nämlich ein Guru, dem alle folgen, der aber auch Dinge tut, die man nicht gutheißen kann. Also das alles steckt in dieser Figur und gleichzeitig so ein Orga-Coming-Out-Moment, dass jeder Oberschullehrer eben das nachgespielt hat im Fasching.
1: Genau. Und Brad und Janet haben jetzt irgendwie auch nicht wirklich Angst, sondern sie starren irgendwie, so wie wir, fasziniert auf diesen Frankenfurter und tatsächlich fragt... Nie in diesem Film fragt man sich ja, während er läuft, ja, aber was genau geht da eigentlich vor sich? Weil es ist ein bisschen wurscht. Es gibt auch noch eine große Partygesellschaft, die feiern irgendeine Konferenz. Da hängt auch so ein Banner drüber. Sie sagen, sie sind, also er singt ja dann I'm from Transsexual Transylvania. Und ich dachte bis vor kurzem immer, dass Transsexual hier ein Adjektiv ist. Es ist aber quasi der Ort. Und also so im Amerikanischen, weil das immer so schreibt, mit Ort, / Bundesstaat. Und diese, also auch diese Partygesellschaft mit den Hütchen, die hat für mich schon sowas John Waters-artiges. Es gab ein Casting, wo sie, ich weiß nicht, wie sie es höflich formuliert haben, aber sie haben gesagt, sie suchen Leute, die ja ungewöhnlich ausschauen. Das heißt, sie haben kleine, große Leute mit schiefen Zähnen irgendwie gesucht. Und das ist alles so, also wir stecken jetzt eh mitten in New Hollywood drin, aber es ist auch noch, man hat natürlich schon noch dieses Bild vom Kino, wo alle so wahnsinnig schön und glatt gebügelt waren. Und dann passiert hier irgendwie diese im besten Sinne Freakshow, was ich ganz herrlich finde. Die Partygäste tragen auch alle schwarze Loafers, weiße Socken, was ich sowieso super finde. Bob Fosse hat das ja auch gemacht, später Michael Jackson natürlich auch.
0: Ich habe heute auch weiße Socken.
1: New Kids on the Block auch. Ich gehe noch ohne Socken, weil wir müssen den Sommer feiern, solange es geht. Und natürlich, was ich auch toll finde, ist, Frankfurter trägt eine Perlenkette, die ja jetzt irgendwie, das ist auch schon wieder ein paar Jahre her, aber die ja irgendwann dann so ein Schmuckstück von jungen Männern irgendwie auch geworden ist, die gesagt haben, ich lackiere mir jetzt die Nägel und ich hänge meine Perlenkette um. Und davor war ja Perlenkette tatsächlich eher so ein Oma-Schmuck, würde ich sagen.
0: Ich musste tatsächlich in meiner Gothic-Zeit das nachahmen und habe Mamas Perlenketten mir ausgeborgt. Zu lackierten Fingernägeln natürlich. Was ich auch toll finde, Brad und Janet werden entkleidet dann, weil sie sind ja ganz nass vom Regen. Und das ist aber sehr cool, weil beide quasi in Unterwäsche stecken. Ich glaube, es war gedacht, dass Susan Sarandon so Full Frontal Nudity zeigen musste. Sie hat sich aber gewehrt dagegen. Und ja, das finde ich jetzt aber sehr gut. Das ist so gleichgeschaltet. Beide einfach in Unterwäsche. Mhm. Sieht man auch sehr selten einen jungen Mann dann so in der Unterhose. Und beide sind aber gleich für Frankenfurter so Lustobjekte in gewisser Form. Vorher gibt es aber noch eine Geburtsszene eines Monsters.
1: Ja, weil du hast den Frankenstein-Mythos schon erwähnt, den haben wir jetzt alle ja wegen Poor Things auch recht frisch im Kopf. Frankenfurter hat sich einen Mann gebaut, den er jetzt erweckt. Der liegt in so einem Wasserbecken drinnen, den wir da Rocky nennen. Und ich meine tatsächlich, wenn man jetzt nörgeln will, dann finde ich, scheitert die Rocky Horror Picture schon ein bisschen, dass ich jetzt Rocky so wenig attraktiv finde. Der ist ein bisschen so ein Masters of the Universe Typ, aber halt hat halt nicht dieses süße Babyface von Nicholas Galitzin, sondern schaut so ein bisschen weird irgendwie auch aus. Aber Jahre vor American Apparel hat er goldene Unterhosen an.
0: Absolut, ja. Geht mir genauso mit Rocky ein bisschen. Wobei die Geburtsszene sehr toll inszeniert ist, auch von den Farben her und so. Das ist so da muss ich an einen anderen Regisseur aus den 70er und 80er Jahren denken, den ich total feiere. Nächstes Jahr müssen wir dann unbedingt einmal ein Special machen zu Ken Russell.
1: Ja, um Gottes
0: Willen. The Devils, ein großes blasphemisches Meisterwerk, wird ja heuer im Herbst dann uraufgeführt in der restaurierten Fassung erstmals. Und diese Ästhetik, ein bisschen Weitwinkel, sehr grelle Kulissen, sehr arge Farben, das ist sehr, sehr Ken Russell. Der hat ja auch Tommy damals gemacht. Mhm. Das war überhaupt die Zeit der Rockopern. Und an das hat es mich ein bisschen erinnert.
1: Das stimmt total. Nein, die Mischung ist einfach auch so interessant. Wir haben jetzt schon Rockabilly habe ich schon ein bisschen vorweggenommen. Das kommt in Form von Eddie und auch manchmal in den Songs rein. Ganz wichtig natürlich Glamrock. Das war für Drehbuchautor Richard O'Brien damals so wichtig, weil dieses Auflösen von den ganz eindeutigen Geschlechterrollen, auch dieses Androgyne, da findet er sich zum ersten Mal. Glamrock hat ihm zum ersten Mal eigentlich gezeigt, wer er sein möchte. Er sagt ja auch, er möchte sich nicht als Mann oder Frau definieren, sondern er ist der Third Sex. Was ein bisschen am Ruf der Horror Picture Show kratzt, ist, dass er sich später dann, hat er auch ein paar sehr schwierige Thesen über, dass Transfrauen nie wirklich Frauen sein können und so. Also wo man sich dann immer fragt, wenn man aus so einem Ursprung der Befreiung kommt, warum man dann, ich kann eh nicht verhindern, dass jemand etwas denkt. Die Frage ist immer, warum muss ich es in die Welt rausposaunen, muss ich auch sagen. Aber ich verstehe auch nicht, wie er als jemand, dem das, glaube ich, für den es, glaube ich, auch so ein Befreiungsakt war, das dann quasi anderen Leuten irgendwie absprechen will. Nichtsdestotrotz ist dieser Look, ich finde, es gibt in 70er-Jahr-Filmen ein Rot, das kann auch nicht reproduziert werden. Hier gibt es so rote Wände. Sie haben in einem alten Haus, ich glaube Oakley House heißt das, gedreht. Das ist auch die Auskulisse von von einem Film, den du auch, glaube ich, sehr gerne magst, nämlich Eine Leiche zum Dessert. Und drinnen war es anscheinend immer sehr kalt. Susan Sarandon hat sich eine Lungenentzündung geholt. Es waren relativ katastrophale Dreharbeiten und weil ich das Make-up erwähnt habe, und also wir haben Glamrock, wir haben Rockabilly, wir haben eine Kostümdesignerin, die gesagt hat, sie kannte all diese alten Filme überhaupt nicht. Sie war eher so, die hat auch in London geshoppt, in den coolen Kleidungsgeschäften, genauso wie Little Nell, die Columbia spielt, und die haben da sehr viel Gewand quasi angezahlt. Darum hat das schon irgendwie sowas, sowas Punkiges, sowas Modernes irgendwie.
0: Little Nell hat ja wirklich diesen Punk-Look der späten 70er schon, rund um die Sex Pistols und so, also das ist 1:1. Die rasierten Augenbrauen, die gefärbten Haare, das war noch avantgardistisch 1975, so haben wirklich wenig ausgeschaut. Auch Columbia passt da irgendwie rein, also die beiden als Paar, auch als so bisexuelles Paar, die sind wirklich schon Punkrock pur in einer Zeit, als das noch nicht ganz ausgereift war.
1: Ja, ich finde auch das Kostümdesign, also auch wenn man vor allem weiß, das ist eben auch alles zufällig entstanden oder man hat halt die Einflüsse, die rundherum waren, aufgegriffen. Ich meine, totaler, nicht ein Glücksgriff, sondern ich glaube, da wusste man, was man tat, ist der Make-up-Artist Pierre Laroche, der für David Bowie einige der legendären Make-ups designt hat, der auch mit Mick Jagger auf Tour war und sich darum gekümmert hat, dass Mick Jagger immer schön ausschaut. Und beide Männer waren offenbar auch mal interessiert an der Rolle des Frankenfurter. Ich bin bei diesen Geschichten, also je länger Dreharbeiten zurückliegen umso mehr Mythen zu meinen Filmen gibt, finde ich, muss man ein bisschen aufpassen, ob das wirklich alles stimmt oder wie weit fortgeschritten diese Prozesse waren oder ob auf einer Party einfach nur mal David Bowie gesagt hat, den hätte ich auch gern gespielt, das weiß man nicht. Aber es ergibt natürlich total Sinn, diese dünnen, irgendwie auch androgynen, zappeligen und David Bowie halt mit seinen Kostümen, Over-the-Top-Männer, passen total in diese Welt auch hinein.
0: Auf jeden Fall. Und David Johansen, der Sänger der New York Dolls, ist mir auch eingefallen, den Tim Curry hier fast ein bisschen imitiert, stellenweise so vom Ausdruck her. Also diese auch damals bisexuellen Rockstars dieser Ära sind ein ganz großes Vorbild. Es ist die große Frankenfurter-Show, die dann unterbrochen wird durch den Auftritt von Meat Loaf, den du schon angeteast hast.
1: Den vergisst man, finde ich, immer ein bisschen. Also ich weiß immer, Meat Loaf ist in diesem Film, der ist damals noch nicht der berühmte Musiker, der dann mal wird. Und er rast aus so einer Art einer Eiskammer, aus einem Kühlraum heraus, auf einem Motorbike. Er hat so klassische Rockabilly, abgerissene Jeansjacke, Lederhose. Columbia scheint sich sehr zu freuen, dass er eben noch lebt. Er hat aber auch so eine ganz arge Narbe auf der Stirn, quasi so, als hätte man versucht, ihm am Hirn herumzupfuschen. Und er singt dann eben Hot Patootie. Ich meine, das ist einfach nur so arg. Es geht dann eben ein bisschen wie Brad und Janet. Man steht da und denkt sich, wo kommt denn der jetzt her? Ja. Und dann, und das vergesse ich tatsächlich jedes Mal, bringt ihn Frankenfurter um. Und nämlich nicht irgendwie so ein Schuss, sondern er rennt mit einer Axt, glaube ich. Er hat fast so was Shining-artiges. Rennt mit einer Axt hinterher. Columbia ist am Ende, bleibt aber irgendwie auch bei Frankenfurter. Und ich sage es nur nochmal, den Plot hier zu lesen oder sich zu fragen, warum macht der das? Warum bleibt sie immer noch hin? Ist wirklich komplett wurscht. Darum geht's in diesem Film, obwohl ja jetzt Eddie niedergemetzelt wird, tatsächlich nicht.
0: Ja, Horror, Rocky Horror Picture Show, es wird diesem Wort gerecht. Der Film ist wirklich krass, stellenweise. Also da kommt dann Blut verschmiert raus, nachdem er den mit einer Spitzhacke erledigt hat, den Eddie. Die Story geht ganz normal weiter. Man vergisst auch auf diese Leiche eigentlich. Also das ist schon alles, könnte ich mir in dieser Form jetzt auch in keinem Jane Schoenbrunn Film vorstellen.
1: Nein, ich auch nicht. Wir wissen ja vor allem, wir erfahren dann später ein bisschen, warum Eddie überhaupt da war, weil es wird natürlich auch nicht ganz aufgeklärt. Ich glaube, inzwischen trägt Frankenfurter auch einen Laborkittel, wo mir jetzt zum ersten Mal aufgefallen ist, dass der einen rosa Winkel trägt, also dieser Laborkittel, also quasi das war die Kennzeichnung der unter anderem homosexuellen Gefangenen in KZs, das wird auch nie weiter irgendwie aufgegriffen. Also ich finde all diese, also auch so wie Nixon, es ist nicht random, aber man setzt sich jetzt irgendwie auch nicht drauf, es ist einfach so. Und was ich zu Eddie noch sagen möchte, den haben wir jetzt ja schon leider verloren, aber er hat auch auf den Fingern Love und Hate tätowiert und das kennen wir aus einem Film, den wir beide sehr gern mögen.
0: The Night of the Hunter mit Robert Mitchum, genau, haben wir gestern natürlich auch gedacht. Dann kommt eine sehr, sehr kontroverse Sequenz, die damals in den 70s als absolute Befreiung, als Radikale verstanden wurde. Die werden dann untergebracht in dem Schloss, aber in getrennten Zimmern. Brad und Janet und Frankenfurter in Verkleidung besucht beide in ihren Zimmern und es ist eine Mischung aus, keine Ahnung, Befreiung und Vergewaltigung gleichzeitig. Aber damals wurde das so gesehen, Brad ist ja eigentlich auch bisexuell und hat was mit Frankenfurter, Janet hat was mit Frankenfurter, alle haben alle was miteinander. Das war das Jahr 1975.
1: Beobachtet werden sie dann teilweise auch noch auf Bildschirmen von Magenta und Columbia. Das heißt, dieses Frankenstein-Schlösschen hat auch so moderne Überwachungstechnik. Ich meine, an der Stelle finde ich, gerät dann der Plot, wird sehr crazy. Ich kann ihn auch dann nie mehr nacherzählen, obwohl ich den Film vor 3 Tagen erst angeschaut habe. Ich finde diese Szenen, wo Frankenfurter in die Zimmer kommt, sind auch so ikonisch, weil da einfach nur so ein dünnes Tuch drüber gespannt worden ist und man sieht eigentlich nur die Schatten. Und ich habe mir auch gedacht, es gibt keine Art und Weise, wie man das heutzutage inszenieren kann, dass sich das irgendwie vorne und hinten ausgeht. Also es gab ja eine berühmte Glee-Episode vor ein paar Jahren. Ich weiß gar nicht, wie die das gehandhabt haben. Aber ich finde auch, das muss man einfach als in diesem Film tatsächlich einfach zu akzeptieren, ohne jetzt zu sagen, na Moment, dieser Frankenfurter hat jetzt gerade eigentlich einen Typen erschlagen und jetzt schleicht er sich hier in die Räume und in die Betten von seinen Gästen. Darum geht's nicht. Es ist tatsächlich, dieser Film ist ein einziger Befreiungsakt.
0: Genau, und Brad wird dann immer mehr nicht mehr der Brad, der vorher war. Er ist dann auch gerne in Drag unterwegs. Janet, nachdem sie zum allerersten Mal Sex hatte mit Frankenfurter, hat dann aber gleich darauf Sex mit Rocky. Also es ist, wie gesagt, das gerät alles außer Kontrolle, wird alles ein bisschen wahnsinnig. Und dann kommt auch noch eine Figur ins Spiel, die eine sehr deutliche Dr. Strangelove-Anspielung ist, würde ich sagen.
1: Ich habe mir gedacht, früher gab es mehr Leute, also öfter ältere Herren im Rollstuhl in Filmen. Ich sehe das auch so in Comedies, ich weiß nicht, wie man einbildet, dass die dann so ganz schnell irgendwo fahren. Vielleicht ist es auch Louis de Funès. Aber Dr. Scott, den die beiden ja eigentlich besuchen wollten, befindet sich offenbar irgendwie auch schon in diesem Haus mit einer Decke über seinen Beinen. Später werden wir diese Beine dann noch in ihrer vollen Pracht sehen. Und er erzählt dann, naja, ist eigentlich hier, weil sein Neffe Eddie ihm geschrieben hat, hier befinden sich Aliens und die wollen ihm irgendwie Arges antun. Und so kommt es dann immerhin für Brad und Janet, treffen sie doch noch den Mann, zu dem sie eigentlich wollten.
0: Aber er hat einen verdächtigen deutschen Akzent.
1: Er hat einen sehr verdächtigen deutschen Akzent. Jetzt weiß ich auch, was ich vorher erzählen wollte. Eigentlich wollte nämlich Tim Curry mal den Frankenfurter mit deutschem Akzent spielen, quasi so als Alt-Nazi, und hat dann, so geht die Legende, im Bus eine ältere Dame hinter sich reden gehört und die hatte eher so ein Green-Englisch. Und er sagt dann, er hat sich dann irgendwie so zwischen, er nennt es die Telefonstimme meiner Mutter und der Green eingependelt. Und das ist natürlich auch lustig zu diesem ganzen Look von Frankenfurter. Und den argen Dingen, die er tut, hat er so ein extrem vornehmes, schönes Englisch. Im Gegensatz zu dem Mann im Rollstuhl.
0: Der Mann im Rollstuhl hat so ein "Ich, the great Dr. Scott" Englisch, das ich ja liebe. Also das hat übrigens, das ist jetzt wirklich das Bindeglied total zu Onslaught, weil der Wissenschaftler Dr. Kemmler, der hat ja auch so eine Glatzenperücke, eine ganz schlechte, der könnte direkt aus der Rocky Horror Picture Show sein. Und der sagt dann auch so, we must create super soldiers und so. Also ich liebe diesen Akzent. Und ja, nebenbei gibt es dann noch eine ganz krasse Kannibalismus-Sequenz, die ich tatsächlich ein bisschen verdrängt oder vergessen hatte.
1: komplett und ich frage mich aber, wie kann man das einfach nur verdrängen? Frankfurter ruft dann alle an den Tisch, also alle, die lustige Partygesellschaft verschwindet zwischendrin mal irgendwie, weiß man nicht so ganz genau, was die machen, und wird um einen Tisch sitzen dann alle und trinken was und tatsächlich hat der Regisseur Jim Sharman, glaube ich, nur Riff Raff und Frankfurter gesagt, dass sich darunter die schon wild zerhackte Leiche von Eddie befinden wird und quasi die Schreckreaktionen von Barry Bostwick, Susan Sarandon und den anderen, die sind tatsächlich echt, die wussten nicht, dass sie hier mit diesem, ich meine, es schaut auch komplett nach Puppe aus, muss man sagen, also es hat für Zuseher im Jahr 2026 null Schockmoment, außer die Tatsache, dass hier offenbar auch Kannibalismus vor sich geht. Ich weiß nicht, das ist, ich meine, es wäre jetzt irgendwie schon so, wo sie denkt, puh, jetzt, okay, bei allem Verständnis, dass wir versuchen, für diese Person aufzubringen, Kannibalismus ist jetzt irgendwie schon ein bisschen hart.
0: Das geht zu weit und Columbia hat ihren eigenen Freund gegessen quasi, verzeiht das aber auch ganz schnell und der Film hüpft wieder weiter zur nächsten Sequenz.
1: Ja, was ist die nächste Sequenz?
0: Die nächste Sequenz ist dann eine unglaublich tolle Tanzsequenz, Roast in My World, wo dann alle zuerst zu so Statuen eingefroren werden und dann wieder entfroren werden quasi auf der Bühne. Und das ist eine farbtechnisch, stylingtechnisch unglaublich tolle Sequenz. Man muss erwähnen, der berühmte Rockfotograf Mick Rock, auch dieser Name schon, ich habe mehrere Bücher von ihm, das war der Fotograf der Glamrock-Ära, der halt David Bowie und all diese Bands fotografiert hat. Von dem gibt es auch einen Fotoband. Das ist genau sein Style quasi und ja, das ist ein Highlight, muss man sagen, der Musical-Filmgeschichte.
1: Und die Statuen sind tatsächlich ziemlich cool, die habe ich komplett vergessen. Und dann ist es eigentlich lustig, weil viele Leute mögen ja an Musicals unter anderem nicht, dass Leute einfach so zu singen und tanzen anfangen. Ich meine, die können jetzt mit diesem, sind wir schon eher im letzten Drittel, glaube ich, damit vielleicht mehr anfangen, weil tatsächlich sind sie dann auf einer Bühne irgendwann mal und da stehen so unglaublich hübsche kleine Liegestühle rum und das RKO, das ist aber immer so ein kleineres Filmstudio, das auch viel B-Movies gemacht hat, Logo zeigt sich im Hintergrund und mit Frankenfurter geht es so ein bisschen seelisch und auch stylmäßig ein bisschen bergab. Ne? Es beginnt so eine Revolte gegen ihn von seinen treuen Mitarbeitern und das Make-up zerrinnt ihm schon ein bisschen und dann tauchen ja Riff Raff und Magenta, die Bruder und Schwester sind, was man glaube ich davor auch nie erfahren hat, wieder auf und schauen unfassbar super aus. Also einerseits ein bisschen wie aus einem Kindertheaterstück, aber das habe ich ja sehr gern. Und sie hat ja sogar die
0: Frisur von Bride of Frankenstein.
1: Genau, also das ist, finde ich, schon
0: Elsa Lancaster.
1: Insofern stimmt das, glaube ich, mit dem, dass das Kostümbild gar nichts, keine alten Filme kennt, der kann auch nicht stimmen. Aber das ist James Whale, oder?
0: Das ist James Whale, ja.
1: Und James Whale ist auch insofern interessant, weil der hat einen Film gemacht, den kenne ich nicht, einen Pre-Code-Hollywood-Film, der heißt The Old Dark House aus 1932. Hast du den jemals gesehen?
0: Habe ich leider nicht gesehen, ja, aber unser gemeinsamer Freund Dr. Er
1: natürlich,
0: würde mir den sofort zeigen.
1: Und der klingt aber wirklich super. Und der hat im Prinzip die Ausgangslage von der Rocky Horror Picture Show, die ist in diesem Film, und das kannte ich auch nicht, beruht auf einer Novel von J.B. Priestley, den ich an sich urgern mag. Ich liebe einen Inspector Calls. Da klopft quasi auch ein junges Paar an ein Haus in einer Notlage und drinnen geht's wild zu, sage ich mal. Ich würde mir den unglaublich gerne mal anschauen. Und das finde ich eigentlich auch schön, dass sich die Rocky Horror Picture Show, also einerseits ist sie so irre neu, hat aber diese liebenvollen Referenzen und im Grunde aber wieder ist es eine ganz einfache Geschichte, also auf der sie beruht. Das finde ich immer, ich glaube, es ist wirklich diese Mischung, die diesen Film auch so besonders macht.
0: Genau, und bevor es dann zum ganz großen Finale geht, kommt der Song der Songs für mich, Don't Dream It, Be It. Habe ich gestern ein bisschen geweint, weil ich eine eher naheliegende Erinnerung habe, nämlich an das Stück Sancta von Florentina Holzinger, ein Stück über den Missbrauch an Frauen in der Kirche über Jahrhunderte und auch da ein Befreiungsakt im Finale. Die Nonnen entkleiden sich, aber die Nonnen rebellieren auch und am Ende dieses Stück und das Publikum steht dann auf. Ich habe das Stück zweimal gesehen, einmal in Wien und einmal in Berlin. Und neben mir war ein altes Paar, rechts neben mir war meine House of Pain-Kollegin Sonja. Wir haben uns alle in den Händen gehalten. Und diese Darstellerinnen singen dann alle Don't Dream It, Be It. Und mit dem endet dieses Stück und alle haben geweint im Publikum. Und es ist so ein totaler Befreiungsakt mit non-binären Personen auf der Bühne, mit sehr vielen Frauen auf der Bühne. Und diese Message aufgegriffen zu haben in einem Stück von Florentina Holzinger zeigt auch, wie zeitgemäß das ist. Auch sie hat in ihren Stücken diese Ambivalenz drinnen, diese Brutalität, das Blut, die Härte. Also ja, die Rocky Horror Show lebt weiter.
1: Also wenn man sie eindampfen möchte auf einen Satz, ist es vermutlich der, neben Give Yourself Over to Absolute Pleasure, ist es sicher Don't Dream It, Be It, der glaube ich wirklich tatsächlich viele Teenager, die irgendwie mit ihrer Sexualität hadern, wo das unfassbar viel weiterhilft, glaube ich, mehr als das Leaflet, das dir vielleicht ein netter Lehrer in der Hand in die Schule drückt, wenn du Glück hast. Also für sowas ist Popkultur einfach auch so wahnsinnig wichtig. Es ist eine tolle Sequenz in einem Pool auch, mit unglaublich toller Kamera von oben, Frankenfurter in diesem blauen Pool schwimmen, ist auch so schön. Später kommt dann eigentlich, glaube ich, mein Lieblingslied, das ist I'm Going Home. Das habe ich dann auch mir angehört oder eigentlich auf YouTube die ganze Szene angeschaut, als ich wusste, dass Tim Curry gestorben ist. Weil das ist so ein wahnsinnig trauriges irgendwie Lied.
0: Das ist aber Klassik. Das könnte auch im Kabarett stattfinden. Ja. Das könnte auch Liza Minnelli interpretieren. Das ist ganz, ganz klassisch. Bestes Musical.
1: Finde ich also ein unglaublich trauriger, ultraschöner Moment. Ich finde, Kabarett ist überhaupt, passt hier auch so stylmäßig eigentlich ganz gut dazu. Ist auch ein radikales Musical, erzählt von ganz argen Dingen, aber es wird halt auch gesungen. Und zwischendrin wird sehr viel mit Laser geschossen, Menschen sterben und dann irgendwie doch nicht. Und dann gibt es halt diesen super crazy Moment, wo das Schloss abhebt und sich als Raumschiff entpuppt, weil eigentlich waren das alles auch noch Aliens von einem anderen Planeten. Also man weiß ja gar nicht, war der Kannibalismus zu viel oder ist das zu viel, aber tatsächlich gibt es bei der Rocky Horror Picture Show kein zu viel. Mich würde tatsächlich interessieren, wie der so in der, ich nenne es mal total blöd, queeren Community heute, was der für ein Ansehen hat, ob der noch wichtig ist für Leute oder ob da einfach so viel nachgekommen ist, was irgendwie so ein bisschen moderner war, auch in den Begrifflichkeiten, wo es dann auch diese Schwierigkeit mit den Aussagen von Richard O'Brien nicht gibt. Aber ich finde halt, und man sieht es ja auch in den Sommerkinos, ist immer Rocky Horror Picture Show dabei. Es gibt immer wieder Aufführungen, auch eben, wie du erzählt hast, mit den Requisiten. Ja. Mhm. Ich habe es, glaube ich, im Gartenbaukino mal gesehen, da war es so ein bisschen, man durfte nicht mit Reis werfen, aber man hat ein paar Requisiten, zwar auch wunderschön. Der Film hat, einen Rekord für die längste Laufzeit generell gebrochen. Ich bin mir sicher, man findet, vermutlich ist es einer der alten Filme, die man immer irgendwo im Kino findet. Und das ist ja nicht so leicht, wie wir wissen.
0: Und ganz am Ende, als alles vorbei ist, und da habe ich gestern so laut aufgelacht und war so glücklich, kommt noch einmal der Erzähler ins Spiel. Ich habe es gerade vor mir liegen und eine Weltkugel dreht sich und Charles Grey nimmt dieses Buch in die Hand und sagt dann einen Satz, der aus einer aktuellen Noir-Serie stammen könnte. And crawling on the planet's face, some insects called the human race. Lost in time, lost in space and meaning. Das ist so wie aus True Detective, erste Staffel bis vierte Staffel. Und ja, gibt dem Ganzen dann noch so einen fast existenzialistischen Ausklang, der aber auch wieder ironisch gebrochen ist.
1: Und das ist vielleicht das Wichtige und auf das weist uns aber schon American Gothic hin, weil das ist auch ein Bild, wo sich Leute nicht ganz einig sind, wie man es interpretieren kann, ob das jetzt eine ironische Darstellung schon war. Und das finde ich auch an der Rocky Horror Picture Show so wahnsinnig toll, dass es hier so ganz viele Tonalitäten nebeneinander gibt. Es ist generell, glaube ich, auch ein Musical, mit dem vielleicht mehr Leute was anfangen können, die sonst so Musical-Songs ganz schrecklich finden. Ich finde, es hat einer der, also einige der wirklich wahnsinnig tollsten Songs. Ich finde, nach dem Tod von Eddie zerfällt dieser Film plotmäßig sehr, aber es bleiben einzelne wahnsinnig tolle Momente über und es bleibt vor allem, finde ich, ein unfassbarer Tim Curry über, weil man jetzt überhaupt nicht wüsste, wer denn das eigentlich spielen soll. Ich glaube, es wäre jetzt eine Frau. Also ich glaube, man würde jetzt versuchen, das Ganze zu drehen und zu brechen und das mit einer Frau besetzen. Aber auch eine Frau, Sandra Hüller vermutlich.
0: Es gibt ja auch Remakes. Ich habe das dann auf YouTube entdeckt. Ich wollte mir Dokus dazu anschauen, habe ich leider nirgends gefunden. Nicht einmal käuflich auf den üblichen Kanälen, nur auf den US-Kanälen gab es diese Dokus zu sehen. Aber ich bin dabei gestoßen auf Remakes, Reboots. Also die im Fernsehen gab es eine Fernsehfassung mit einer weiblichen Darstellerin. Also Frankenfurter, ja, aber die sind, muss man sagen, auch zu Recht ein bisschen untergegangen, weil hier kommt nichts ran, auch nicht die Fortsetzung. Es gab eine Art Sequel, Shock Treatment von Richard O'Brien. Tim Curry stand nicht zur Verfügung, ein Teil der anderen Besetzung schon, aber ich kann mich damals erinnern, und habe ich dann auch irgendwann im Kino gesehen, ich weiß gar nicht mehr, worum es da ging.
1: Ich kenne auch nur Stills, es schaut ein bisschen crazy aus, es hat auch so ein bisschen John Waters Touch, finde ich, und also man muss sagen, die DarstellerInnen kehren zurück, aber in anderen Rollen. Man hat ein bisschen versucht, glaube ich, den Erfolg zu melken, aber ja, kann natürlich der Rocky Horror Picture Show nicht das Wasser reichen. Ich kann es nur empfehlen. Ich meine, wir haben es beide allein zu Hause gesehen, geht auch, aber wenn euch eine Vorführung unterkommt, wo vielleicht auch ein bisschen Action im Gange ist, ist es sicher die bessere Art, damit in Kontakt zu treten.
0: Ja, und nächste Woche, wir haben das Slash-Festival hier schon erwähnt, ist der ist der Mann hinter dem Slash-Festival oder einer der Hauptpersonen bei uns zu Gast, Markus Keuschnick, der Programmdirektor. Und wir sprechen über das Horrorjahr, im besten Sinn aber 2026, aber auch über Programmpunkte des Slash-Festivals. Es wird kein Rocky geben, aber eine volle Horrorshow.
1: Ich freue mich sehr auf den Markus.
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